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für unsere heutige Songstory aus den 70s. Da gehen wir mit Produzent und Komponist Randy Bachman, diesmal nach Winnipeg, nach Kanada. In den 60er Jahren gründet er dort zusammen mit Chad Allen die Gruppen Guess Who und Iron Horse. Dort macht er sich dann aber ab Mitte 1970 erstmal für sein eigenes Soloalbum selbstständig, um dann mit seinen beiden Brüdern Robbie und Tim Bachman dort die Gruppe Brave Belt zu gründen. Und weitere 3 Jahre später, da wird mit kleinen Umbesetzungen dann im Mai 73 daraus das Trio Bachman Turner Overdrive. Als der Randy dann im September 74 die Geschichte einer geheimnisvollen Liebhaberin schreibt, die wird ihm den kompletten Song über nur begreiflich machen: Du bist nicht groß rumgekommen, mein Freund. You ain't seen nothing yet. Aber ich hab da was für dich, wenn du heimkommst. Also sei besser brav, denn ich habe alles schon gesehen. Und so wartet der Randy Bachman den kompletten Song über auf das, was er vermeintlich noch nicht gesehen hat. Und wir wissen bis heute nicht, ob sie ihm denn das auch wirklich zeigt, was er noch nicht gesehen hat. You ain't seen nothing yet. Mit einer amerikanischen und einer deutschen Nummer 1 und auch einer britischen Nummer 2 durch Bachman Turner Overdrive.

Zu unserer nächsten 70s Song Story, da stellt sich für den Londoner Komponisten und Sänger Albert Hammond jetzt gleich zu Beginn seines ersten weltweiten Erfolgs eine folgenschwere Frage. Wie kommt man eigentlich über den großen Teich an die Westküste nach Amerika? Hier heißt's Get on board, a westbound 747. Man steigt also einfach in diese Boeing 747 ein, immer Richtung westwärts bis nach Kalifornien. Bevor man groß nachdenkt, geht's einfach mal los. Didn't think before deciding what to do. Und dort sprechen sie immerzu dann von den Opportunities, also den Möglichkeiten, die man dort in Amerika hat. Und so will man natürlich auch nachschauen, was da alles dran sein könnte. TV Breaks and Movies rang true. Die TV Breaks, die sind hier keine Fernsehwerbepausen, sondern der sich hoffentlich anbahnende Breakthrough, der Glücksfall im Filmbusiness in Hollywood, einen Job zu finden. Aber im Refrain, da wird dann die Blauäugigkeit mit einem Schlag zerstört. Denn es regnet nie in Südkalifornien, sondern wenn, dann schüttet es wie aus Kübeln. Nichts von alledem, was sich zuvor so sonnig ausmalen ließ, das trifft ein. Ohne Arbeit, desillusioniert, ohne einen Rest Selbstachtung und Geld. Da will man ungeliebt und unterernährt wieder heim. Doch sag lieber zu Hause Bescheid, ich hab's fast geschafft. Ich habe so viele Angebote, ich weiß gar nicht, was ich zuerst annehmen soll. It never rains in Southern California. Doch nicht so happy, wie man landläufig vielleicht glauben mag. Von und mit Albert Hammond.

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mit unserer heutigen 70s Song Story. Da erleben wir vielleicht einen der besten Easy Rider Songs seiner Zeit, der aber mangels harter Gitarrenakkorde oftmals gar nicht so recht in diese Schublade reinpassen will. Wir fahren nämlich jetzt in den Herbst 1972 mit der Gruppe America und das Ganze entlang des Ventura Highway an der amerikanischen Westküste, hoch noch bis zur Pop-Platzierung 8. Chewing a piece of grass, walking down the road. So startet der Song erstmal zu Fuß. Some people say this town don't look good in snow. Die Leute sagen, diese Stadt macht einfach keinen Spaß im Winter. Welche Stadt ist das schon? Am Ventura Highway, da ist der Sonnenschein den ganzen Tag lang. Die Nächte dort sind kräftiger als der Mondschein. Wenn der freie Wind durch dein Haar bläst und wenn du nach oben schaust, dann fühlst du dich wie mit Sternen überschüttet. Wishing on a fallen star. Der Nachthimmel am Ventura Highway, der Küstenstraße an der A1, den der Komponist Huey Bunnell hier einfach so mal Ventura Highway nennt. Da findet er nämlich eine Abzweigung nach Ventura und deswegen heißt der Song auch so. Also machen wir uns jetzt zumindest mal in den nächsten gut 3 Minuten dorthin auf den Weg, direkt an die Westküste, an die A1 zum sogenannten Ventura Highway von America.

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Schön, dass Sie wieder dabei sind. Gerd Musfeld sagt Moin und Hallo und begrüßt Sie zur 387. Sendung Teen Beat Damals. Heute mit dem achten Teil meiner Betrachtung zur 8-CD Florida Box. Und wie sollte es anders sein, auch heute obliegt mir die Sendeverantwortung. Mit diesem Song habe ich den siebenten Teil der Sendereihe beendet. Sie erinnern sich?

I Little Twistin' Baby mit Billy Sandlin, den Strangers und den Blue Tones war das. Billy Sandlin war in den frühen 60er Jahren Soldat in Deutschland, als er die deutsche Beatgruppe The King Beats traf. Mit ihnen machte er einige Aufnahmen, so auch My Little Twistin' Baby, bezahlte die Band und schickte die Tonbänder nach Florida. Und Strike Records veröffentlichte den Song 1963. Die King Beats erfuhren erst davon, als Billy Sandlin ihnen eine Box mit Schallplatten dieses Songs nach Deutschland schickte und die Begleitband als The Strangers und The Blue Tones bezeichnete. Diese Geschichte wollte ich Ihnen einfach nicht vorenthalten.

Sammy Hall and the Birdwatchers waren das mit dem Carl Perkins Hit Blues White Shoes auf Tara Records 1001 aus Miami aus dem Jahr 1964. Der Beat Sound aus Großbritannien ließ grüßen. Rock'n'Roll pur gibt es aus dem Jahr 1958 mit Louis Weber oder sollte ich sagen Weber und The Hi-Fis oder Hi-Fis auf Tattoo Nummer 7453 aus Jacksonville. So ein wenig Buddy Holly oder Tell Me Baby.

Giggle Wiggle, eine recht wilde Nummer aus Miami mit Jimmy Tennant with Buddy Lucas and his Dinotones. Gute Freunde von Jimmy Tennant waren Jerry Lee Lewis und Elvis Presley. Im Begleitbuch gibt es interessante Fotos und Jimmy hat nach dem Tod von Elvis Presley für etwa 20 Jahre ein Elvis-Museum in Memphis geleitet. Zwei Aufnahmen mit Phil Eddings and the River Ranch Boys folgen jetzt auf Tom Tom Records aus dem Jahre 1972. Ohne Plattennummer, es gibt nur eine Matrix-Nummer. Hier zunächst der Okeechobee Stomp und dann It's Gonna Get Drunk Out Tonight, Phil Eddings and the Ranch River Boys.

Bei Trail Records in Miami und damit der letzten Aufnahme auf der 7. CD sind wir angekommen. Honky Tonk on 2nd Street war das mit Buck Trail and the Dead Enders auf Trail 100, erschienen im August 1958. Wenige Monate später wurde die Aufnahme mit der Nummer 105 und einer anderen Rückseite erneut veröffentlicht. $500 zahlen Sammler für ein Original von Trail 100. Hier ist Buck Trail noch einmal, jetzt auf Trail 104 mit Knocked Out Joint on Mars. Und der Mann an der Gitarre ist so gut, dass er auf dem Label Erwähnung findet. Wayne Gray. Dieser Wayne Gray wurde später Mitglied der Bands von Tommy und Johnny Cash. Bekannt wurde er damit, dass er die Gitarre mit einem Fiddlebogen spielte. Git Fiddle nannte er das. Für $1,000 wird die Scheibe gehandelt und selbst eine offizielle Nachpressung aus den 70ern aus Großbritannien kostet noch $50.

Das war die Trail Records Single Nummer 103 mit Kent Westbury and the Chaperones. Zunächst My Baby Don't Rock Me und dann No Place to Park, so ein wenig im Everly Brothers Stil. Die nächste Aufnahme kommt aus Haines City in Florida, erschienen auf Tri-Deck Records Nummer 8357 im Jahre 1957. Hier ist Gene Watson mit seinen Rockets und My Rockin' Baby. Immerhin $400 zahlt der ernsthafte Plattensammler dafür. 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

Moin und hallo, Gerd Musfeld am Mikrofon mit der 387. Ausgabe Teen Beat damals, heute mit dem achten Teil meiner Betrachtung zur 8 CD Florida Box. Ich wünsche gute Unterhaltung.

Das war noch einmal My Rockin' Baby, jetzt auf Tridec Records Nummer 25725, ebenfalls aus dem Jahr 1957. Und jetzt gab's The Rockets featuring Gene Watson. Welchen Sinn das machen sollte, erschließt sich mir nicht. Es sind zwei verschiedene Versionen des Songs und auch diese wird für $400 gehandelt. Vor dem Jingle spielte Big John Taylor and his guitar Stompin'. Jetzt kommt ein alter Bekannter, will ich es einmal nennen, mit zwei Aufnahmen. Das Buch umfasst eine umfassende Story mit vielen interessanten Bildern. Hier ist Benny Joy mit Spin the Bottle und Hey High School Baby auf Tridec Nummer 8667 aus dem Jahr 1957. Und dafür werden schon mal $500 fällig. Bei mir alles kostenlos.

Rusty York und Marty Robbins kennen Sie sicher mit Sugary. Richtig rau wurde es bei dieser Aufnahme mit Carlos Diaz with the Royal Tones auf Triangle Records Nummer 1 aus Miami. Wer genau hingehört hat, dürfte bemerkt haben, dass Englisch nicht seine Muttersprache war. Ein genaues Erscheinungsdatum ist nicht bekannt, etwa 1960, aber begehrt bei Sammlern ist die Scheibe, sonst würden nicht $1000 plus dafür geboten. In den 60er Jahren bekamen wir viele Rock'n'Roll-Songs mit einem neuen Beat-Anstrich zu hören, will ich es einmal nennen, so auch Crawfish, der Elvis Presley-Song aus seinem vierten Film King Creole. Ronnie Null and the Sand haben eine recht eigenwillige Fassung auf Tropical Records Nummer 129 herausgebracht. 1968 war das.

Der Kommentar im Buch meint, Jerry und Johnny hätten wahrscheinlich noch einige hundert Exemplare dieser Scheibe Country Rock'n'Roll auf Tropical Records 205 irgendwo im Hinterzimmer gelagert. So primitiv sei diese Aufnahme. Ich enthalte mich der Stimme. Eine ganz interessante Instrumentalaufnahme ist dieses hier. Ramblin' Man, Sonas Instrumental, by the Tornadoes, steht auf dem Valco Records Label mit der Nummer 2 aus Fort Pierce in Florida aus dem Jahr 1960.

Das waren The Fireballs, eine Hausband des Vulco-Labels, möchte ich es einmal nennen. Also nicht die Fireballs aus Texas mit Jimmy Gilmer. Hier war Pat Richards am Mikrofon, Don't Stop the Rock. Auf Vulco Records 1500 erschien die Single 1958. Jetzt gibt es die Fireballs noch einmal, aber mit Jimmy Eldridge am Mikrofon. Und der Song ist Rock'n'Rollen bekannt. Let's go, baby!

Man glaubt es kaum, die eben gehörte Aufnahme Raw Deal mit Duck Dickens and the Fireballs auf Valco Records Nummer 1506 erschien im Juni 1959 und hat einen Marktwert von $2000 plus. Im Buch gibt es eine kurze, aber interessante Story zu Duck Dickens, dem Label-Eigner Irv Valgamore und Valco Records.

Im Prinzip wäre ich damit am Ende, aber ich denke, es gibt im nächsten Monat noch einen Nachschlag. Zum einen habe ich noch 4 Titel, die es nicht in die Sendung geschafft haben, und ich denke, ich finde noch einige zusätzliche Aufnahmen aus Florida in meiner Sammlung, die in der Box nicht enthalten sind. Schauen wir mal, nächste Woche gibt es die 388. Sendung Summer Means Fun, und Sie kennen das ja aus den Vorjahren, Surf und Hot Rod. Kommen Sie gut durch die Woche, das wünscht Ihr sendeverantwortlicher Plattenplauderer Gerd Mussfeld.

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2: Ich freue mich, Historianer, dass ihr euch schon so allmählich zum Stammhörer entwickelt bei unserem Hit History Tageskalender, falls ihr es nicht ohnehin schon längst seid von unseren alleingestellten Song Stories aus den zurückliegenden Jahren schon. Der Axel Lindner begrüßt euch wieder aufs Herzlichste und am Anfang auch immer noch mit ein paar Minuten zu all den Beweggründen, warum es diese 365-tägige Radiokolumne überhaupt gibt. Und so heißt unser Thema heute der eben erhoffte Stammhörer. Auf den haben wir es nämlich abgesehen. Das, was sich im Grunde jeder Sender auch wünscht und auch meistens zum Wochenhighlight mit der Live-Sendung auch eintreten mag. Denn wir treffen uns ja alle gemeinsam zum gleichen Termin am Gerät und wir freuen uns auf eine schöne und informative und unterhaltsame Zeit miteinander mit unseren Oldies. Eine fast schon eingeschworene Fanbase, will ich mal sagen, auf die sich natürlich auch der Moderator auch schon die ganze Woche über freut, dass man da gemeinsam diesen Radiomoment genießen darf. Also eigentlich im Grunde auch nichts anderes als das, was wir uns damals im 20. Jahrhundert auch nur meist ein- oder zweimal pro Woche dann am Radio erhofft hatten. Damals allerdings, weil es nur ein- oder zweimal pro Woche die Musik zu hören gab, die man als Oldie-Fan auch gerne gehört hätte. Aber jetzt wollen wir versuchen, mit dem Hit History Tageskalender eine ganz ähnliche Stammhörerkultur auch zu schaffen, weil man sich als echter Oldie-Fan mit Musikinteresse jetzt auch an jedem Tag so ein paar Stunden vielleicht auch auf inhaltsstarkes Radio auch freuen möchte. Quasi eben der Stammhörer, wann immer es der Tag so zulassen mag, für unseren Hit History Tageskalender.

Mit unserem täglichen Sendeplatz ist freilich vor und hinter dem Mikrofon vollkommen klar, es kann tatsächlich leider wohl niemand davon ausgehen, dass wir alle 365 Tage mit uns gemeinsam verbringen, selbst wenn er oder sie das auch gerne möchte. Und das macht auch überhaupt nichts, liebe Stammhörergemeinde. Macht es möglich, wann es in euren Tagesablauf irgendwie reinpasst. Und wir freuen uns alle gemeinsam, wenn das wieder mal reinpasst. Denn eins ist auch mit diesem Sendeplatz längst schon klar. Wer als Oldie-Fan nicht zuhört, der könnte was verpassen. Nämlich jeden Tag so rund 10 Songstories und auch noch so eine Handvoll Geburtstagsbeiträge mehr. Wir drehen also mal ganz bewusst diesen ehemaligen UKW-Mangelzustand einfach mal um. Und wir geben euch da draußen das Zepter in die Hand. Nicht für das stetige Oldie-Nebengeräusch zum Kochen und zum Bügeln oder zum Arbeiten, sondern eben auch jeden Tag für so eine Packung an Musikgeschichten, die womöglich auch interessant sein könnten. Eine Stammhörerkultur, die eben auch ganz bewusst mit den Tagen auch so umgeht, an denen es vielleicht bei euch mal auch nicht klappen mag. Das macht überhaupt nichts. Wir machen nur das gleichbleibend inhaltsstarke Angebot. Und ihr wählt euch einfach aus, wann das in euren Tagesablauf am besten reinpasst. Und es wird mit der Zeit für jedes Jahr besser und breiter und interessanter. Ganz genauso wie euer Oldie-Radio halt abseits aller Wochen-Highlight-Sendungen auch immer sein kann. Ein weiterer Grund für unseren Hit-History-Tageskalender

So ist unser Angebot vom Hit History Tageskalender mal bewusst eben auch für mich gerade so ein erwartetes Ausfallgeschäft, würde ich das gerne mal bezeichnen, weil es eben auch viele Stammhörer gibt, die gerade mal das nicht schaffen können, hier zuzuhören. Aber wenn man damit so am Ende eine breitere Oldie-Fanbasis auch aufbauen möchte, dann habe ich am Ende auch vielleicht genau das geschafft, obwohl ich manchmal weiß, dass ihr auch nicht zuhören könnt. Kein Problem. Und so wollen wir alle gemeinsam Radio denken. Ich höre dann nämlich endlich auch eure gut gemachten Musikgeschichten, die auch ich noch nicht kannte. Und daran kann ich mich total gut freuen, dass ich vielleicht auch so manches musikalische Detail erfahren darf, ohne den Beitrag mal selber gemacht zu haben. Mir geht's ganz persönlich schon ganz lange nicht mehr darum, meine Stimme im Radio zu hören. Im Gegenteil, ich fände es viel zweckdienlicher im Sinne all unserer Stammhörer, wenn sich dabei unterschiedliche Stimmen mit unterschiedlichen Bausteinen im Abwechseln. Hauptsache, wir hören Radio. Es soll Spaß machen, zuzuhören und nicht wegzuhören. Es soll Spaß machen, andere Musikrichtungen noch besser verstehen und kennenzulernen. Und es soll Spaß machen, einen Oldie-Sender anzuschalten, weil man eben weiß, dass dort musikalischer Inhalt zu hören ist. Und nur weil ich jetzt gerade mal angefangen habe, aktuell einen Löwenanteil der Beiträge zu liefern, da mag das vielleicht für den ein oder anderen ein bisschen befremdlich sein. Das kann ich auch ganz gut verstehen. Aber irgendeiner muss einfach mal anfangen, um so ein Angebot zu machen, das dann mit der Zeit auch mit jedem gut gemachten Beitrag breiter und besser werden kann. Ob nun mit euren Songstories, mit euren Geburtstagsepisoden oder was immer ihr euch noch dabei inhaltlich gut vorstellen könnt, als die gemeinsame Erweiterung von unserem Startprojekt mit dem Hit History Tageskalender.

Wir machen auch heute wieder einen kurzen Abstecher zu einem weiteren Musical-Highlight mit Marilyn Monroe zum Einstieg von There's No Business Like Show Business, bei uns als der Rhythmus im Blut im Jahr 1954 mit der Musik von Alfred Newman. Und dabei wird die Geschichte einer Artistenfamilie Donahue erzählt, die in Zeiten der Weltwirtschaftskrise immer weniger Menschen finden, die ihr Geld für Unterhaltung ausgeben wollen oder können. Die Sängerin Mitzi Gaynor spielt dort die Kathy Donahue, der Johnny Ray den jungen Steve Donahue, der Tim Donahue, gespielt von Donald O'Connor, und die Vicky, gespielt eben von Marilyn Monroe. Und der Eddie Fisher schafft mit dem nächsten Filmhit aus der Feder von Irving Berlin dann auch sofort den nächsten Top 20 Erfolg mit A Man Chases a Girl Until She Catches Him. Ein Mann verfolgt ein Mädchen, bis sie ihn dann einfangen wird, mit dem Charthit von Eddie Fisher.

Eigentlich kommt der Ursprungstitel von Heatwave bereits mehr als 20 Jahre vorher aus dem Broadway-Musical A Thousand Cheers, schon im Jahr 1933 hier bereits mit der Ethel Waters urvertont. Aber auch der nächste Filmhit Play a Simple Melody, noch weit früher von Irving Berlin, auch schon für das Musical Watch Your Step, bereits im Jahr 1914 zum ersten Mal aufgeführt. Danach wird der Song 1950 auch nochmal zum Top-10-Hit mit Bing und Gary Crosby, mit Joe Stafford, mit Georgia Gibbs oder auch mit Phil Harris. Aber mit der Hauptdarstellerin Ethel Merman alias Molly Donahue, da greift man sich diesen Song zum heutigen Filmausflug dann nochmal 4 Jahre später, jetzt passend zum Soundtrack bei There's No Business Like Show Business, auch mit Play a Simple Melody mit Ethel Merman und Donald O'Connor.

Play a Simple Melody schlussendlich dann mehr als 40 Jahre nach der ersten Uraufführung auch im Film There's No Business Like Show Business untergebracht und auch der namensgebende Abschlusssongtitel im Film von Ethel Merman und Donald O'Connor, der wird bereits 8 Jahre vorher bei Annie Get Your Gun zum ersten Mal von Irving Berlin dort eingebaut. Aber dennoch bekommt der Alfred Newman für seine Songauswahl in diesem Film 1954 eine Oscar-Nominierung, genauso wie auch die äußerst unterhaltsame Storyline und auch die Kostüme bei There's No Business Like Show Business.

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3: Unser täglich neu bestücktes Musikgeschichtenpaket der Hit History Halbzeit. Wir starten mit Axel Lindner auch schon wieder wie angestammt in eine neue Reiseetappe zu den Originalversionen berühmter Hits mit den schwarz-weißen Hitvergleichen und natürlich auch wie immer heute wieder mit einem deutsch-englischen 50-50-Pärchen, um die Machenschaften der deutschen Schlagerwelt von damals auch hinter den Kulissen so ein bisschen näher kennenzulernen. Und wir sammeln an dieser Stelle also über mehr als 4 Musikjahrzehnte so manche Hitgeschichte mit ihren musikalischen Hintergründen. Und wir wollen euch dazu einladen, auch ein komplettes Jahr mit dabei zu bleiben, weil es einfach so viele spannende Musikgeschichten gibt, die es lohnt, wieder mal ausgegraben zu haben. Immer kurz zusammengefasst zu unserer Hit-History-Halbzeit.
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Wir haben gerade eine Zugfahrt zurückgelegt im weißen Erste-Klasse-Abteil. Hier mit Bandleader Jerry Gray im Jahr 1946 mit dem Texas and Pacific, mit dem jungen Frankie Lane und der Begleitgruppe von dem Smart Set. Und wann immer mit dieser wirklich recht smarten Orchestervertonung gearbeitet wird bei der Zugfahrt, dort im Chattanooga Choo Choo, wie auch ganz gut zu hören, da denkt man irgendwie noch an das Orchester von Glenn Miller. Denn der hat auch das Zugfahren in den Kriegstagen noch durchaus weiß geprägt. Aber wenn wir mit der Zugfahrt im Texas and Pacific eben mal nicht an Glenn Miller denken wollen, sondern an den direkten Vorab-Erfolg vom Choo-Choo-Cha-Boogie, dann bringen uns die Komponisten Joseph Emerson und Jack Wolf Fein wesentlich deutlicher auf die Herkunft von dieser selbstverständlich schwarzen Originalzugfahrt im Jahr 1946 im Texas and Pacific mit Louis Jordan and the Timpani Five.

0: Zugfahrt im Texas and Pacific bringt für den Louis Jordan auch direkt nach dem Choo-Choo-Cha-Boogie dann auch eine weitere reine schwarze Nummer 1 Position in den damals so benannten Race Music Charts im Jahr 1946. Und das löst natürlich auch ganz genauso dort dann sofort weitere Hit-Adaptionen aus. Hier mit Trompeter und Bandleader Hot Lips Page im natürlich schwarzen Zugabteil vom Texas and Pacific.
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wenn zu dieser Zeit meist alle immer nur an den Choo-Choo-Cha-Boogie denken, dieser Texas and Pacific, der war nun ebenfalls knapp 4 volle Monate in den zeitgleichen Race Music Charts und er beerbt auch quasi den Choo-Choo-Cha-Boogie von Louis Jordan auf der Nummer 1 Position. Also es ist nicht weiter verwunderlich, dass damit die lange Zugfahrtradition der Schwarzen damit auch fortgesetzt wird. Denn die Texas and Pacific Railway Company, die bestimmt nun den Schienenverkehr schon bereits seit 1871, direkt nach dem amerikanischen Bürgerkrieg. Da wird damit die erste transkontinentale Zugverbindung quer über den amerikanischen Kontinent geplant. Nur ein Streit mit der Southern Pacific, der lässt dann dieses ehrgeizige Ziel doch nicht zustande kommen. Sonst hätte der Pat Flowers hier höchstwahrscheinlich vom New York and Pacific gesungen. Aber so bleibt es eben 1947 dann weiterhin bei dieser Fahrtstrecke von der Küste in Texas bis an die Küste nach Kalifornien, eben vom Texas and Pacific. Hier noch mit Bandleader Pat Flowers.

Nein, Women and Gold, was will man mehr? Hier mit den Modernaires im Jahr 1955 auf der meistens zuerst mal genannten weißen Seite der Songmedaille um diese Uhrzeit. Denn auch diesmal gibt's mit dem Combo-Label-Chef Jake Porter zeitgleich wieder kurz zuvor eine schwarze Songvorlage mit Jake Porter and the Buzzards. Aber dahinter verbergen sich in Los Angeles im Grunde die Robins mit Carl Gardner und Ty Terrell in den Tenorstimmen, die dann wenig später bei den Coasters den Ton angeben. Nur diesmal eben mit einem quasi extern dazugestoßenen Leadsänger Jake Porter, der sich nach seinem Rhythm and Blues Top Ten Erfolg von Kokomo für Gene and Eunice für sein Label Combo im selben Jahr auch dann zum wiederholten Mal schon selber auf der Bühne zeigt. Er managt also nicht nur sein eigenes Plattenlabel, sondern er veröffentlicht als Jazz-Trompeter King Porter auch bereits schon quer durch die 30er und 40er Jahre mehr als 40 Singles im eigenen Namen, hier im Doobop-Background mit eigenem Plattenlabel bewaffnet. Jake Porter and the Buzzards mit diesem Original von Wine, Women and Gold.

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Ausgang von unserem heutigen 50-50-Pärchen mit der Glendora von Wolfgang Sauer. Der wird womöglich heute auch die Rock'n'Roll-Gemeinde ein bisschen verblüffen, denn wir stellen diesmal nicht den wohl auslösenden Perry Como-Hit gegenüber, sondern wir wagen mal einen kurzen Schlenker zum tatsächlichen Original. Und damit darf ich euch gerne auch mal aufmerksam machen, dass wir nach dem vollkommen identischen Muster auch durch die 50s, die 60s und die 70s auch eine komplette Jahresstaffel am Start haben mit den sogenannten Originalversionen berühmter Hits. Also auch in jedem unserer Musikjahrzehnte auch mehr als einen vollen Jahresdurchlauf mit den jeweiligen Hits und ihren vielleicht manchmal vollkommen unbekannten Originalversionen. Lasst euch überraschen. Dort bleibt es dann zumeist mal amerikanisch, aber höchstwahrscheinlich eben an vielerlei Stellen noch viel spannender, wenn man es dort dann an hunderten Beispielen mit der Originalversion versucht. Und die müssen, weiß Gott, auch ganz bestimmt nicht besser sein als der Hit. Sonst wären sie ja schon in eigenem Namen damals schon zum Hit geworden. Aber das verspreche ich euch mal in jedem Fall, das ist hörenswert. Allemal bei den Originalversionen berühmter Hits. Und daraus nur mal ein Beispiel für heute von Jack Lewis aus der Feder von Rockabilly-Gitarrist Ray Stanley mit der Original Glendora.

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1: Unsere kleine Latin-Geschichten-Rubrik in diesem Monat, die holt sich auch ganz gezielt mal nur die Songgeschichten wieder mal raus, die sich schon in Zeiten des ersten sogenannten Petrillo-Bands damals zum Evergreen auch entwickelt hatten. Denn auch gerade hier beginnt so ein ganz spezielles Musikgeschichten-Kapitel auch wieder richtig spannend zu werden. Warum denn eigentlich all diese Latin-Hits damals nahezu zeitgleich Anfang der 40er Jahre ihren Ursprung finden konnten? Latin-Hits in diesem Monat auf Zeitreise mit unserer Hit History Halbzeit.

Eigentlich weiß ja nun so ziemlich jeder Oldie-Freund, dass dieser Top-15-Hit der Ventures im Jahr 1960 nun definitiv ursprünglich aus Lateinamerika stammt mit Perfidia. Aber wir wollen uns ja hier bei den Originalversionen berühmter Hits auch mal ganz bewusst genau solche übergreifenden Hits mal rausgreifen, um damit auch ein bisschen auf Spurensuche gehen zu dürfen, wie sich dieser Titel Perfidia gut 20 Jahre nach dem ersten Chartansturm plötzlich nochmal zum Hit machen lässt. Denn der mexikanische Komponist Alberto Dominguez, der kommt bereits im Jahr 1940 über die Grenze in die USA. Und der Song verbreitet sich auch wenig später mit mehr als einem Dutzend an Single-Varianten schon im Jahr 1941. Bis aber der amerikanische Texter Milton Leeds dem Song einen englischen Text verpassen konnte, da landet der Xavier Cugat damit zum ersten Mal schon in den Top 3 mit seiner ersten Importvariante von Perfidia.

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Schnell findet man sich natürlich durch den Text von Milton Leeds auch mit mehreren renommierten Bandleadern am Werk, die sich auch alle ganz besonders gerne dieses Perfidia ins aktuelle Hitprogramm nehmen wollen. Hier auch mit Glenn Miller im Jahr 1941 in den Top 15 gelandet. Denn schließlich wirkt in diesem Jahr die Ankündigung der ASCAP, ihre Radiotantiemen mal eben um 100% erhöhen zu wollen. Und das wird auf breiter Front eine Gegenbewegung ins Land bringen mit der BMI, der Broadcast Music Incorporated. Die hatte schon ein knappes Jahr lang Zeit, ihren Musikrechtevertrieb zu starten, und sie versorgt damit in diesem so markanten Musikjahr 1941 nun fast 50% aller Radiostationen, die sich nun aufgrund dieses plötzlichen Tantiemenwuchers der ASCAP von dort abwenden und von nun an nur noch BMI-Material senden wollen. Also es gibt Hillbilly, es gibt Race Music und eben auch lateinamerikanische Importsongs, die man ab sofort ins amerikanische Liedgut auch gerne einbaut. Denn schließlich entstehen auch mit diesen vielen neuen BMI-Radiosendern in diesen Monaten eine Menge Sendezeit, die natürlich auch mit den etablierten Bandleadern auch gerne genutzt werden will. Auch hier mit dem nächsten zeitgleichen Charterfolg von Perfidia, diesmal mit Orchesterchef Benny Goodman.

Man kann sich diesen musikalischen Erdrutsch damals Anfang der 40er Jahre vielleicht heutzutage gar nicht mehr so recht vorstellen, denn alle Sender, die mit ihrem bisherigen Geld auch weithin ganz gut auskommen wollten, die mussten 1941 ihr komplettes Musikprogramm auf den Kopf stellen, wenn sie nicht mehr Geld ausgeben wollten. Stellt euch einfach vielleicht mal kurz vor, der NDR oder der WDR oder der Bayerische Rundfunk müsste auf einen Schlag auf all seine etablierten Hitparadenformate verzichten. Und da kam es natürlich auch absolut recht, dass sich nun 1941 auch die BMI-Songs jetzt mit Macht in den landesweiten Charts auch wiederfinden. Und die durften natürlich auch nicht bei den ASCAP-Stationen laufen. Außer man finanziert als Radiobetreiber natürlich beide Rechte verwerte, was natürlich kaum jemand tut. Also die Einflugschneise aus Lateinamerika mit genau solchen Songtiteln, mit Frenzy, mit Brazil, mit Amapola, mit Amor oder Maria Elena, mit der Gaucho Serenade, mit Begin the Begin und noch einige mehr, die warten nur drauf, gesendet zu werden. Und schnell war natürlich oftmals schon vergessen, dass all diese Latin-Übernahmen ursprünglich eigentlich genau so geklungen haben wie hier zeitgleich vom Trio Los Panchos. Nochmal auf Spanisch mit Perfidia.

Kaum aber vergehen dann noch gut 10 Jahre, da finden sich hier 1952 die Four Aces erneut in den Top 10 mit Perfidia. Und kaum jemand erinnert sich wohl noch an die gerade gehörten Ursprünge vom Trio Los Panchos. Im Gegenteil, all diese Latin-Melodien, die werden weiter eingemeindet ins US-amerikanische Liedgut. Und so wandern diese Songs auch ganz mühelos bis zu uns nach Europa. Denn wenn doch die Ventures damit 1960 einen US-Hit landen können, dann darf das bei uns beispielsweise ein Paul Würges auch mit einbauen. Und schon findet man sich in Deutschland wieder mit Perfidia.

Zum Ausklang für diesmal auch noch mit Benny King als Tango adaptiert. Und wenig später findet sich der Song dann 1967 mit Phyllis Dilson und der Ska-Band von Tommy McCook hier als Reggae-Vorläufer auf der britischen Insel. Freilich nicht ohne zuvor in England auch mit Cliff Richard und den Shadows nachvertont zu werden. Und all das wäre kaum zustande gekommen, wenn sich damals die ASCAP wohl nicht zu arrogant und hochnäsig gegenüber ihren Radiokunden gezeigt hätte und damit erst die Gründung einer Rechtekonkurrenz der BMI erst notwendig gemacht hätte. Perfidia, nur eins von vielen Latin-Beispielen nach diesem Muster, das vielleicht auch unsere heute noch stattfindende Urheberrechtsdebatte ein bisschen befeuern sollte. Denn es war doch alles schon mal da in der Musikgeschichte. Wenn der Leidensdruck nur groß genug ist, dann finden sich vielleicht ganz urplötzlich andere Wege und vielleicht auch ganz andere Musikstile, wie hier auch nochmal mit der britischen Westindien-Gemeinde, mit unserem Abschluss zur kleinen Geschichte von Perfidia.

0: damit, Historiana, haben wir für unseren heutigen Tag unsere 50s-Hitstunde auch schon wieder hinter uns. Morgen natürlich an dieser Stelle wieder mehr aus diesen Tagen, denn jetzt geht's auch gleich weiter nach ganz ähnlicher Machart, nur eben ein paar Musikjahre später, jetzt in den 60s, zu unserer nächsten Hit-History-Halbzeit.
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Der College Man wird hier 1958 für den Bill Justice der Hit-Nachfolger von Raunchy. Aber unsere tägliche Instrumentalecke, die leuchtet auch ganz gerne bei derartigen Hits mal kurz hinterher in die Hit-Umgebung. Denn solche Chart-Hits, die regen damals häufig auch weitere Single-Varianten mit an. Hier am Beispiel gleich mit Orchesterchef Ralph Martery fürs weiße Großstadtpublikum gedacht. Und bei uns in Deutschland erledigt das der Max Greger mit seiner Instrumentalvariante. Und so tingeln wir hier auch quer durchs Jahr durch unsere Instrumentalregale. Ein wirklich bemerkenswerter Zeittrend, den man damals in dieser Fülle bis heutzutage auch nie wiederfinden konnte. Wenn der College Man auch wirklich nur ein Hitbeispiel von fast 500 wortlosen Chart-Hits bedeutet, die hier in diesen Jahren sich ansammeln. Oft dann auch noch mit den entsprechenden Zweitverwertern, wie hier auch nochmal mit dem Trompeter Ralph Martery und dem College Man.

Wir schlendern heute zum Start des neuen Monats auch ganz bestimmt so ein paar Minuten entlang der Lover's Lane mit einem der erfolgreichsten Pop-Artists der 50er Jahre, der nach eigener Aussage auch durch seine vielen weißen Pop-Cover-Versionen den Weg ins Rock'n'Roll-Zeitalter für das weiße Mainstream-Publikum erst so richtig geebnet hat. Und so laden wir ihn natürlich auch ein volles Dutzend Mal ein zu unseren schwarz-weißen Hit-Vergleichen, damit ihr euch davon auch einen direkten Originalvergleich auch immer machen könnt. Geboren wird der Charles Eugene Boone heute am 1. Juni 1934 in Jacksonville, Florida. Und angefangen hat er, was man vielleicht gar nicht so recht auf dem Schirm hat, schon 1953 mit garantiert ganz anderen Tönen. My Heart Belongs to You, die Debütaufnahme eines späteren Weltstars mit über 220 Hitparadenwochen, über 70 Charthits verteilt, in mehr als 40 Schallplattenjahren, heute im Namen von Pat Boone.

Ich gebe auch gerne zu, als ich damals dieses Hoboken Baby von dieser EP beim 50s Record Hub zum ersten Mal gehört hatte, da hatte ich urplötzlich ein deutlich anderes Bild von unserem heutigen Jubilar als das, was ich bisher auf diesem Best-of-Album auch schon gewohnt war. Irgendwie hatte ich mich dann deshalb auch bei einem späteren Amerika-Aufenthalt dazu entschlossen, seine zeitgleichen Alben wenigstens mit wenig Geld zu kaufen, denn dort befinden sich auch immer wieder recht hörenswerte Songbeispiele, die langjährige Hitparadenkarriere dann auch deutlich erweitern konnten. Hier zum Beispiel in Anlehnung bei Styx McGee. Allerdings natürlich die geglättete Pat Boone-Komposition. Die heißt hier Spody Odie.

Immerhin bekommt der Pat Boone ab 1957 mit nur 23 Jahren auch schon seine eigene Personality-Fernsehshow, dann mit über 100 Ausgaben in den folgenden 4 Jahren. Zuvor war er schon ab 1955 regelmäßiger Fernsehgast auch bei der Arthur Godfrey Show. Als Elvis aber seine ersten Kinofilme dreht, da dauert's auch nicht lang, bis unser Jubilar dann auch nachlegt mit der April Love, mit Friendly Persuasion oder mit der Bernardine im Kino. 1961 kommt dann von ihm auch noch die Militärkomödie All Hands on Deck in die Kinos und dann in der Folge der 60er Jahre auch noch ein gutes weiteres halbes Dutzend an Kinofilmen mit Pat Boone, die dann aber schon längst während der British Invasion mehr oder weniger sang- und klanglos alle untergehen. Dafür zum Abschluss diesmal noch Vater und Tochter Seite an Seite hier im Jahr 1964 parallel zu den Beatles. Side by Side mit Shirley und Pat Boone.

Schröder. Wir greifen heute am 1. Juni auch gleich mal familienintern mit beiden Brüdern Boone in die Verwandtschaftskiste. Mit Cecil Altman Boone, heute auch am 1. Juni 1935 in Jacksonville, Florida geboren. Und als hätte es seine Mutter so exakt wirklich planen können, es ist auf den Tag genau ein Jahr nach der Geburt des älteren Bruders, Pat Boone, nachdem ab 1957 damit auch beide Brüder Boone bei Dot-Label-Chef Randy Wood unter Vertrag stehen und auch bei beiden der Orchesterchef Billy Vaughan dazu im Studio steht. Da empfiehlt der Randy Wood unserem Jubilar Cecil Boone dann eben seinen Bühnennamen Nick Todd. Todd ist dann angelehnt als umgekehrte Schreibweise seiner Plattenfirma Dot. Und dabei chartet auch seine Zweitversion vom Danny and the Juniors Hit in derselben Woche wie auch das Original von At the Hop, dann aber nur auf Rang 21 für den Nick Todd. Und er adaptiert aber zuvor schon von Ted Newman sein Plaything als ersten Charterfolg für den jüngeren Bruder Nick Todd.

Nick Todd kommt dann 1958 auch noch selbst mit einem Original von der Teenage Cutie, noch vor Eddie Cochran. Aber am Ende bleibt's dann für unseren Jubilar noch bis 1960 bei insgesamt 10 Singles, bei den eben gerade gehörten beiden Hit-Erfolgen. Nur das Novum, dass beide Brüder tatsächlich in der Musikgeschichte exakt am selben Tag Geburtstag haben, das war uns doch heute am 1. Juni in jedem Fall das Ganze wert, mal wieder die Geburtstagskerzen im Hause Boon auch ordentlich zu zählen bei der jährlichen Doppelgeburtstagsparty, auch im Namen von Nick Todd.

0: 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Ich dachte, ich sollte euch heute aber trotzdem zum Monatsstart unbedingt so ein bisschen erzählen von der Marie Knight als Rhythm and Blues und als Soul-Sängerin, auch wenn die Marie Roach ursprünglich ab Ende der 30er Jahre erstmal mit Sister Rosetta Tharpe als Gospel-Sängerin gestartet war. Und somit nimmt sie als Mary Knight 1949 auch ihren einzigen schwarzen Top-Ten-Hit auf mit dem Gospel-Train. Aber für uns sind natürlich heute die weltlichen Töne weit besser im Verlauf noch interessant, auch für die Tanzflächen beim 50s Record Top oder auch für die Northern Soulies dann während der 60er Jahre. Geboren wird die Mary Knight heute am 1. Juni 1920 in Sanford, Florida. Also neben dem Pat Boone mit seinen weißen Schuhen ein zweiter Jubiläumskandidat heute auch aus dem Sunshine State, nur im Sound selbstverständlich wesentlich urwüchsiger und mächtiger am Start als der brave Pat Boone. Denn die Mary Knight gehört auch wieder zu den Kandidaten, die auch ganz besonders in der Tanzwelt immer gewertschätzt werden. Zum einen hier noch bei den Paartänzern vom 50s Record Top mit ihrem Grasshopper Baby und auch dann im Anschluss mit den Soul-Chacha und Beat-Balladen in der Northern Soul-Fraktion dann während der 60er Jahre mit Sängerin und Pianistin Mary Knight.
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1: Mit I Can't Sit Down kommt unsere Jubilarin dann zusammen mit Duettpartner Rex Garvin in die Charts. Aber bei ihrem dann auch schon letzten Charthit in eigenem Namen, da erleben wir die Mary Knight hier nochmal 3 Jahre später im Jahr 1965 mit einer perfekten Portion an Gospel-Background, mit einer typischen Beat-Ballade in Anlehnung beim Julie London-Original von Cry Me a River, der schwarze Remake-Hit von der Mary Knight.

Wir hörten gerade das Original vom britischen Manfred Mann-Hit Come Tomorrow von unserer heutigen Jubilarin Mary Knight und damit auch schon zum wiederholten Mal der deutliche Beweis, wie nahe sich nämlich die britische Beat-Kultur und die dazugehörige Soul-Welt in diesen Tagen stehen. Eigentlich sind dort Beat und Soul kaum zu trennen auf der Insel, auch wenn es bei uns damals am Kontinent diese Verflechtung der Stilwelten überhaupt nicht zu hören gab, während es auf der Insel natürlich im Grunde keine Beat-Band gegeben hatte, die nicht bei ihren zeitgleichen Rhythm and Blues-Wurzeln vorbeischauen wollte. Und das musikalische Bindeglied dafür, das liefert auch wieder über Jahrzehnte die britische Northern Soul-Bewegung. Mary Knight hier 1964, auch für beide Welten, auch ein tanzgeeignetes Aushängeschild. 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

reiten heute ganz buchstäblich ein Stück entlang mit dem Tennessee Walking Horse. Heute am 1. Juni im Namen von Country-Sänger Johnny Bond aus Enville in Oklahoma mit Geburtsjahr 1915. Da hat er Cyrus Whitfield Bond, wie er mit richtigem Namen heißt, auch bereits seine ersten gut 50 Hillbilly-Singles bereits eingespielt, bis die Country-Welt dann auch zum ersten Mal ein Schlagzeug akzeptieren wollte. Also kommt hier sein A Little Rock'n'Roll, auch erst im Jahr 1956, also schon jenseits seines 40. Geburtstages, im Namen von Johnny Bond.

0: auch sein. Sick, Sober and Sorry bekommt hier 1957 auch bereits schon den dritten Single-Anstrich verpasst von unserem Jubilar Johnny Bond. Und im selben Jahr nimmt auch der Merrill E. Moore seine Barrel House Bessie erneut auf im Namen von Komponist Johnny Bond.
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Red Rags, die werden hier mit Tennessee Ernie Ford auch knapp 10 Jahre nach dem Johnny Bond Original nochmal zum Hit. Bei uns in Deutschland vertont auch der Billy Vaughan zum Beispiel sein Cimarron noch in den Top 15. Aber zum buchstäblichen Finale, da holen wir ihn jetzt noch mit einer LP nochmal vor. Die heißt Famous Hot Rodders aus dem Jahr 1965 mit dem Ben Dewarys Final Run. Heute im Namen von Johnny Bond.

Wir treffen uns heute zu unserem Musikfilmausflug mit Hauptdarsteller Arthur Beament alias Pat Boone zur nächsten Teenager-Komödie über ein Mädchen Bernadine im Jahr 1957 und dort trifft sich der Bo, wie sie ihn nennen, mit seinen Freunden im Shamrock Club und sie erfinden gemeinsam das Mädchen Bernadine Mudd aus Sneaky Falls in Idaho, denn sein Freund Sanford, der braucht ein Mädchen für einen Konzertbesuch im nahegelegenen Black Cat Club, bis er auf die Telefonistin Jean trifft und ihr von dieser vermeintlich existierenden Bernadine erzählt. Also im Grunde ein weiterer Teenager-Exploitation-Film, bei dem es wie in diesem Genre auch schon ganz wörtlich das Ganze auf den Punkt gebracht wird. Es kommt gar nicht erst auf die Handlung an. Bei den Teenagern soll einfach nur das locker sitzende Geld aus der Tasche gezogen werden. Und so funktioniert das Ganze. Man setze auf die Karte der Autokinobetreiber und man lasse sich von ihnen die Produktionskosten vom Film erstmal vorschießen. Man produziere solche filmischen Schnellschussangelegenheiten für die teenagergerechte Handlung möglichst schnell und vor allem auch möglichst schnell aufeinanderfolgend. Und wenn es geht, immer mit einem angesagten Teenager-Idol in der Hauptrolle. Und so kommen vor allem die 16-, 17- und 18-jährigen Autofahrer mit ihrer Freundin regelmäßig in Scharen in die Autokinos. Und dort präsentiert man ihnen hier einen 25 Jahre alten Oldie von Ted Black, bereits im Jahr 1931 zum ersten Mal in den Top 10 gelandet. Aber garantiert keiner der jugendlichen Zuschauer im Autokino, der war damals schon auf der Welt. Also es lohnt sich mit den Love Letters in the Sand auch ein absolut todsicheres Rezept für einen weiteren Teenager-Hit bis zum Rang 1 mit Hauptdarsteller Pat Boone aus dem Film Bernadine.

Die Technik, solche AIP-Filme zu vermarkten, auf die setzen die Macher Sam Kasnetz und Albert Zugsmith als Strippenzieher hinter der eigentlichen Filmcrew immer nach derselben Machart. Man nehme sich einen angesagten Teenager-Helden, hier am Beispiel diesmal den Pat Boone, und man drapiere eine möglichst belanglose Handlung für knapp 1,5 Stunden Autokino drumherum. Und dabei entsteht auch ein recht passender Slogan, der heißt Churn 'em out and wait for the money to roll back. Also eigentlich hau sie einfach raus und warte nur, bis das Geld wieder zurückfließt. Aber das, was da eben aus den Filmen im Nachhinein bei uns hängen bleiben darf, das ist vor allem eben die Musik. Und auf die kommt's uns natürlich auch ganz besonders hier an. Mit der Albumversion von der Bernardine jetzt noch zum Abschluss, mit Chor in der Mitte, mit Hauptdarsteller Pat Boone.

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1: Unser täglicher Leinwandausflug kommt diesmal schon ein drittes und damit letztes Mal jetzt im Jahr 1964 mit dem Dreigestirn Doris Day, Rock Hudson und Tony Randall in die Kinos mit Send Me No Flowers oder Schick mir keine Blumen. Die Trilogie mit diesen drei Hauptdarstellern, die startet 1959 mit dem Bettgeflüster Pillow Talk und dann kommt drei Jahre später die Fortsetzung Ein Pyjama für zwei und eben nochmal zwei Jahre später heißt es heute Schick mir keine Blumen. Damit also quasi der dritte Akt von diesen Liebeskomödien, von diesem Dreierteam. Diesmal mit dem Hypochonder George Kimball, der durch Zufall ein Gespräch bei seinem Arzt mithört, bei dem es um einen todkranken Patienten geht, was der George natürlich auf sich selber bezieht. Und so berichtet der George gleich am selben Abend seinem Freund Arnold, dem Tony Randall, von seinem bevorstehenden Tod. Also weist ihn der Arnold auch darauf hin, dass seine attraktive Frau Judy sofort wieder heiraten sollte. Und der George beginnt daher sofort mit der Auswahl eines potenziellen Nachfolgers. Obwohl der Hausarzt am nächsten Tag die vollkommen gesunde Diagnose von George aber an die Judy übermittelt. Und so glaubt aber Judy, dass der George mit seiner veränderten Verhaltensweise damit eine eigene Affäre verheimlichen will. Nur als am Tag darauf ein Bestattungsunternehmen dann die Rechnung vorbeibringt, wonach der George sein Ableben genauestens geregelt hat, da wird ihr klar, dass der George keine Affäre hat, sondern ernsthaft dran glaubt an sein Ableben. Schick mir keine Blumen, send me no flowers, der Titelsong zum Film mit Doris Day.

0: mit dem Slogan »Wir denken Radio anders«. Da will ich euch auch gerne mal die These in den Raum stellen, dass wir hier beim Tageskalender gar kein Unterhaltungsradio machen. Und dazu werden sich jetzt bestimmt viele denken, ist der Lindner 5 bis 6 Stunden am Mikrofon und erzählt uns hier Musikgeschichten. Was soll denn das sonst anderes sein als Unterhaltungsradio? Nur welche Radioform sucht an 365 Tagen im Jahr nach Musikgeschichten, nach musikalischen Zusammenhängen, nach Zeitgeistmomenten, die wir damit vor allem auch für die musikinteressierte Nachwelt auch archivierbar machen wollen? Für viele bedeutet Archivierung nämlich ein Buch zu schreiben oder vielleicht einen Wikipedia-Artikel zu verfassen. Aber warum sollte man Musikgeschichte nicht archivieren, gleich direkt zusammen mit der Musik, um die es gerade geht? Ist denn für die Archivierung von Musikgeschichten nicht etwa das Tonsignal wesentlich besser geeignet? Oder auch mal andersherum gefragt, wie viele Musikgeschichten finden sich eigentlich noch im standardisierten UKW-Unterhaltungsradio, die uns mal zuallererst glauben machen wollen, dass dort die besten Hits aller Zeiten laufen und die Musikgeschichte dahinter ist eigentlich meistens nur Beiwerk, wenn es überhaupt zum Zug kommt. Überprüft doch einfach mal mit eurer eigenen Hörererfahrung aus den vergangenen Tagen oder Wochen oder auch Jahren den geschätzten Anteil von Musikgeschichten im Tagesprogramm eines beliebigen UKW-Senders in eurer Umgebung. Wie oft pro Stunde geht's denn tatsächlich musikalisch um mehr als das Vorlesen von Titel und Interpret? Bitte zählt einfach mal eine ganz beliebige Stunde lang mit. Und dann wisst ihr ganz genau, wie landläufig Unterhaltungsradio definiert wird. Nicht so wie hier bei uns beim Hit History Tageskalender.
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0: Herzlich willkommen, Historianer, zu einer neuen Themenrunde mit Axel Lindner, die uns auch tatsächlich am Ende einen ganzen langen Monat hier mit begleiten darf. Denn wir schauen im Juni mal so ein bisschen genauer zu unseren südlichen Nachbarn nach Italien, zum deutschen Urlaubsland Nummer 1 in den 50er und 60er Jahren, zu all den Urlaubsträumen, die damals von unseren Eltern oder sogar von unseren Großeltern noch als erstes geträumt wurden und eben an die nächste Generation auch weitergegeben wurde, mit insgesamt dann am Ende vollen 30 Stunden an italienischem Rock'n'Roll, Pop und Twist und Beat, der in unseren Breitengraden zwar immer präsent war, aber wir wollen das einen ganzen Monat lang auch so richtig auskosten, Historianer, wie damals das erste Eis so am Strand geschmeckt hat und wie sich das angefühlt hat, als einem die eigenen Eltern von ihren ersten eigenen gemeinsamen Urlaubstagen berichten konnten. Und noch mehr, wie sich das auch angefühlt hat, wenn dann gut 25 Jahre später auch selbst der erste eigene Urlaub in Italien auf dem Plan stand und man in dieser Zeit auch schon einige italienische Freunde gewinnen konnte, die tatsächlich diese Freundschaft auch bis ins 21. Jahrhundert auch halten. Was vor allem natürlich dazu geführt hat, dass die Musik diese tragende Rolle auch spielen konnte und ganz mühelos eben die Musik auch die Möglichkeit hat, Freunde zu finden. Und dabei war es natürlich vollkommen klar, dass man sich am Anfang sprachlich überhaupt nicht verständigen konnte. Aber das macht auch überhaupt nichts, denn der menschliche Klebstoff, der war der Rock'n'Roll in der Strandbar und allen voran anfangs der italienische Nationalheld Adriano Celentano. Wir machen uns also jetzt fertig zu einem Monat Urlaubsreise nach Italien mit Ready

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Pulcinella Twist mit Aurelio Fiera. Der bringt uns nun bereits auch schon über die 60er Jahre Grenze hinweg zum italienischen Twist, der sich natürlich ganz genauso wie bei uns auch in Deutschland so allmählich bei der Nachkriegsjugend auch etabliert, mit als erste breit angelegte Musiktanzmode dann nach den ersten Rock'n'Roll-Ausflügen noch in den 50er Jahren. Und wir werden uns also einen Großteil unserer rund 30 Italo-Stunden genau hier zu diesem Zeitfenster auch immer wieder treffen, denn es gibt wirklich derart viele spannende Zeitgeisttöne auszugraben, die sich seit mehr als 40 Jahren bei mir hier auch angesammelt haben, weil ja zum einen München als deutsche Südmetropole quasi geografisch mit am nähersten an Italien dran liegt und deshalb damit auch natürlich der Italienurlaub schon in den Rock'n'Roll-Tagen auch für unsere Eltern oder für unsere Großeltern auch was ganz, ganz Besonderes gewesen waren, als sie zum ersten Mal im Leben vielleicht über eine deutsche Landesgrenze in Urlaub fahren durften. Der Italienurlaub, das war das ersehnte erste große Urlaubsreiseland im deutschen Süden. Noch längst bevor man sich hätte überhaupt vorstellen können, mal in ein Flugzeug zu steigen, um damit vielleicht noch weiter wegzufliegen. Italien war für die allermeisten Süddeutschen im Grunde das, wenn überhaupt erreichbarste Ausland mit Meer und Strand und ganz viel Sonne, aber eben auch mit einer anderen Sprache, einer anderen Kultur und vor allem auch mit einer anderen Musik, mit Little Tony, Il Ragazzo, Col Gioffo.

24.000 Küsse, die kommen hier auch nochmal mit Antonio Gaccio alias Little Tony. Er kommt auch ganz genauso wie der Adriano Celentano im Sog der ersten angelandeten Rock'n'Roll-Begeisterung, natürlich mit Elvis oder Bill Haley ins Rampenlicht, quasi als das italienische Gegenstück, vielleicht zu Ted Herold oder Peter Graus bei uns. Und je amerikanischer man damals klingen konnte, desto angesagter war natürlich auch ein Little Tony, freilich aber auch in italienischer Landessprache dann dargeboten für deren Teenager. Und so entführt er uns hier 1961 auch nach La Bella Americana, dort, wo diese Musik ihren Ursprung hat und wo man als erste Nachkriegsgeneration eigentlich nur davon träumen konnte, dort auch mal vielleicht hinzukommen, der Inbegriff des Lebensgefühls eines italienischen Rock'n'Roll-Fans mit Little Tony, La Bella Americana.

Wir drehen die Single auch gleich mal um zum Twist in Italy, der natürlich mit Chubby Checker oder mit Danny and the Juniors im amerikanischen Original auch Twist in USA heißt. Aber noch bevor man auch bei uns dieses schier unerreichbare Ziel Amerika dann im Blick haben durfte, da wird auch bei uns im Schlagerland Deutschland der Signore erstmal in Italien salonfähig gemacht, hier mit der Schweizerin Liz Assia.

deutsche Top 10 Hits mit Italo Flair hier 1957, schon das erklärte Ziel mit Margot Eskens und Silvio Francesco zum Calypso Italiano. Aber bis es eben dann irgendwann mal zu einem original italienischen Calypso Italiano kommen konnte, da war die Sehnsucht nach Napoli oder wenigstens mal an den Gardasee zu kommen auch schier grenzenlos. Denn freilich waren damals 1957 noch die Grenzkontrollen zu überstehen. Zuerst mal von Kiffersfelden nach Kufstein und dann auch weiter auf der Landstraße, dann über den Brenner. Längst sprach aber damals niemand von einer Autobahn über den Brenner, geschweige denn allein überhaupt mal mit einem eigenen Auto unterwegs sein zu dürfen. Viele Nachkriegsdeutsche, die hatten zu dieser Zeit überhaupt noch kein eigenes Auto. Und nicht selten war so eine Reise vielleicht mit dem Motorrad oder gar mit dem Fahrrad auch mal in Angriff genommen worden. Italien war damals von München aus gestartet, weit mehr als eine Tagesreise. Aber es war das Ereignis schlechthin, oftmals sogar eben das Ereignis für viele Jahre. Denn noch bevor man es damals in den Süden schaffen konnte zum ersten Mal, da war auch längst noch nicht klar, ob so ein Italienurlaub dann überhaupt nochmal irgendwann im Leben in Frage kommen könnte. Also gehen wir jetzt doch erstmal ein paar Schilling umtauschen und dann ein paar Lire, um da überhaupt mal erstmals zu sehen, wie diese Währung auf der Bank überhaupt ausschaut. Für den allerersten eigenen Italienurlaub im Land von Renato Carosone.

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1: Die erste Fernreise nach Italien, die damals noch in den deutschen Nachkriegsjahren nicht so einfach im Reisebüro buchbar war, wie man vielleicht das heutzutage mit den Seychellen oder mit Mauritius auch vielleicht so macht. Wer sich damals einen Urlaub in Italien leisten konnte, der gehörte schon zu den Privilegierten und zuweilen auch schon zu den ganz Mutigen, die diese Reise ins Ungewisse schon mal aufnehmen wollten. Denn es gab ja für die allermeisten bundesdeutschen Haushalte damals noch keinen Fernseher. Und wenn doch, dann aber ganz bestimmt keine Reiseberichte von Auslandsurlaubern, die die italienische Lebensart vielleicht über die Mattscheibe frei Haus in die Wohnzimmer geliefert hätten. Da war man im Gegenteil schon echt froh, wenn man jemand kannte, der eben schon mal dort war im Urlaub, wo es dann Pizza und Chianti und mehr gibt. Und davon wollte man natürlich dann auch eine Menge mehr erfahren. Es gab auch noch längst keine Pizzeria um die Ecke, bei der man so mal ausprobieren konnte, wie diese italienische Küche damals wirklich so schmeckt. Ein Abenteuer, von dem wirklich jeder, der schon mal dort war, geschwärmt hatte, auch wenn die Sprachbarriere zur echten Herausforderung wird. Denn wenn man erstmal Südtirol hinter sich gelassen hatte, da spricht natürlich so gut wie niemand mehr Deutsch. Und genau das war ja auch das so Besondere an diesem so ersten magischen Italienurlaub, ja auch ganz passend in Töne gepackt von Fred Buscaglione.

Laguna Perdute, ein wirklich heiß ersehntes Urlaubsziel für alle, von dem wir dann im Verlauf einen ganzen Monat lang hier profitieren dürfen mit Emilio Pericoli. Und wir wollen euch also quer durch den Juni mitnehmen, auf diese Zeitreise nach Italien mitzukommen, als man sich im Nachkriegsdeutschland unserer Eltern oder Großeltern so eine Fernreise auch zum ersten Mal im Leben leisten konnte. Und konnte heißt damals noch lange nicht durfte, denn soweit ich meine Eltern davon erzählen hörte, war das noch längst nicht genehmigt, dass man da mit seiner Verlobten damals ohne elterliche Aufsicht in den Urlaub fahren durfte. Im Gegenteil, die Großeltern, die waren schließlich auch nicht im Urlaub gewesen in Italien. Also braucht's sowas Verrücktes doch auch überhaupt nicht für die Kinder. Nur die Kinder, die hatten in diesem Fall auch schon jenseits der 20 ihr eigenes Geld verdient. Aber längst noch nicht durften sie gemeinsam in Urlaub fahren. Da musste man schon ein paar Monate hinbohren. Und das dauerte unter Umständen auch ein, zwei Jahre, bis dann also meine eigenen Eltern, meine Großeltern überzeugen konnten oder eigentlich weichgekocht hatten, damit sie dann endlich ihren ersten eigenen Urlaub planen durften. Man hat ja schließlich schon ein Italienisch-Wörterbuch gekauft und im Reisegepäck verstaut. Also, es kann uns niemand mehr aufhalten auf unserem ersten Italien-Urlaub.

0: Sabatonotte am Samstagabend. Da geht man natürlich auch in Italien zum Feiern mit einer der erfolgreichsten italienischen Sängerinnen, mit der Anna Maria Mazzini alias Mina. Und die kennen wir ab 1962 natürlich auch in Deutschland bestens mit ihrer Nummer 1 vom heißen Sand, mit Capitano oder auch mit der Fiesta Brasiliana in den deutschen Hitparaden. Aber noch in den 50er Jahren, da rüttelt sich so eine italienische Wahrnehmung von Nord nach Süd erst so richtig ein. Und in Deutschland wird auch mit so einer Übernahmekandidatin wie der Mina ein Italienurlaub auch immer wahrscheinlicher. Natürlich hören wir dann im Verlauf unserer Italien-Rundreise auch vor allem die bekannten Italo-Hits mit der Marina, mit Volare oder mit Come Prima. Alles auch wirklich beste Vorzeichengeber, damit so ein erster Italienurlaub von Jahr zu Jahr wahrscheinlicher werden darf. Unter welchen privaten Rahmenbedingungen damals auch immer. Hier auch schon mal ganz gut mit der Mina, so quasi eine deutsche Zustimmung dafür bekommen zu haben, mit Oui, Oui, Oui zum bevorstehenden Musikmonat in Italien.
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In Saint-Tropez, da befinden wir uns natürlich mit Peppino Di Capri eigentlich bei unseren Nachbarn in Frankreich. Aber sein Twist in Saint-Tropez, der schafft es dann ebenfalls in die deutschen Top 3. Und er bringt mit diesem italienischen Original auch wieder so ein ganz unmissverständliches Zeichen an Urlaubsvorfreude dann auf den deutschen Plattenteller. Eigentlich heißt er Giuseppe Fiala und stammt gebürtig aus Neapel. Italo-Klassiker, die damals wirklich viel in Gang gebracht hatten, um zumindest damals für unsere Eltern so einen ersten eigenen Italienurlaub überhaupt stattfinden zu lassen und eben nicht in Frankreich oder in Spanien, in Griechenland oder gar in der Türkei. Diese ersten so mächtigen musikalischen Eckpfeiler, die gehören mit zu den wichtigsten Impulsgebern, dass Italien zum deutschen Urlaubsland Nummer 1 wird in den 50ern und 60ern, auch wenn man natürlich Saint-Tropez eigentlich gar nicht dort angelandet findet, mit Peppino Di Capri.

0: Oh, Sole Mio oder There's No Tomorrow, so nimmt uns der Jimmy Neighbors hier noch vor Elvis dann mit, vor It's Now or Never, bevor wir dann gleich morgen hier zu unserer nächsten Italo-Runde auch wieder einladen dürfen. Denn am 2. Juni, da feiern die Italiener ihr Festa della Repubblica. An diesem Tag entscheidet sich nämlich die Mehrheit der wahlberechtigten Italiener schon im Jahr 1946 für die Einführung einer freien Republik Italien. Und das Königshaus Savoyen, das dort seit 1861 regiert, das wird ins Exil geschickt. Und wir feiern dann auch einen vollen Musikmonat lang weiter, weil Italien damit eben seither für uns Deutsche immer so eine ganz besondere Urlaubsrolle auch einnimmt, wann immer es vor allem um La Dolce Vita geht. Und wie wir erleben werden, wann immer es auch eine Runde deutsche Musikkultur zu exportieren gilt, aus den 50er und 60er Jahren auf Italienisch, wenn wir dann gemeinsam beim Urlaub vom Rock'n'Roll in Amerika auch gemeinsam träumen und doch das Urlaubsparadies quasi direkt hinter den Alpen auch schon beginnt. Sono Americano, ein Traum von Amerika, das wird zum ersten Traum vom Urlaub in Italien. Hier zum Abschluss mit dem Quartetto Radar, denn ab sofort haben wir Italien auf dem Radar. Und damit sagt der Axel Lindner diesmal ciao und arrivederci, bis morgen dann ins Rock'n'Roll-Land Italien.
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2: Willkommen, Historianer. Der Axel Lindner freut sich wieder auf eine nächste Hit History Halbzeit aus den 60s mit euch und natürlich auch wieder nach unserer 50s Runde wieder mit den Originalversionen berühmter Hits, mit den deutsch-englischen 50-50 Pärchen und jetzt aus den 60s mit Beat Goes Rhythm and Blues, immer die passende Entsprechung zu unseren schwarz-weißen Hitvergleichen zuvor aus den Transition Years in den 50s. Also ihr wisst im Grunde eigentlich schon, wie es jetzt weitergeht in den nächsten 30 Minuten, nur hier eben ein paar Musikjahre später. Denn die Oldies damals im UKW-Programm noch im 20. Jahrhundert, die waren so eine wöchentliche Nischensendung. Und jetzt im 21. Jahrhundert, da sei es uns doch jetzt vergönnt, so ein bisschen mehr Sendeplatz reserviert zu bekommen. Auch wenn man selbst vielleicht als eingefleischter Musikfan vielleicht oftmals gar nicht immer in seinen Kalender mit einbauen kann, das verstehe ich voll und ganz. Aber ich wollte euch mit dieser Sendereihe einfach mal die Chance geben, die ehemalige musikalische Unterdeckung bei eurer Radioplanung jetzt ein bisschen ad acta legen zu dürfen. Denn uns gibt's ja einfach an jedem Tag des Jahres immer mit denselben musikalischen Bausteinen, aber garantiert immer mit täglich unterschiedlichen musikalischen Inhalten. Jetzt eben aus den 60s mit unserer Hit History Halbzeit.
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1: Wir lassen uns heute den Sommerwind um die Nase wehen im Jahr 1966 mit diesem US-Pop-Rang 25

aber mit Frank Sinatra auch eine solide Nummer 1 in den sogenannten Adult Contemporary Charts, damals schon für den Geschmack der Erwachsenen erfunden. Und die direkte Nachfolgesingle zu den Strangers in the Night von Bert Kempfert, die adaptiert der Old Blue Eye auch hier wieder von einem ursprünglich deutschen Original aus der Feder von Heinz Mayer mit dem ursprünglich deutschen Originaltext von Hans Bratke. Aber die beiden geben ihre Songidee 1965 bereits weiter an die dänische Sängerin Grete Ingmann, der Frau von Gitarrist Jürgen Ingmann, die zusammen noch kurz vorher den Grand Prix de la Chanson, ursprünglich den ESC, gewonnen hatten. Und dabei geht's im Song eigentlich um den Scirocco-Wind aus Nordafrika. Nur als der Capitol-Label-Boss Johnny Mercer den englischen Text drauflegt auf diese Melodie von Heinz Mayer, da verlieren sich natürlich am amerikanischen Kontinent diese Wurzeln zum Scirocco aus Europa bzw. Afrika. Und sein Schützling Wayne Newton, der verewigt die erste US-Version noch vor dem Frank Sinatra auf einem gleichnamigen Album Summer Wind. Aber die echten Ursprünge, die kommen dennoch von der Grete Ingmann mit der Originalversion von diesem Summer Wind.

Nach den Erfolgen vom Sugar Shack und vom Daisy Pedal Picken mit Jimmy Gilmer and the Fireballs, da versucht sich der deutsche Texter Franz Sarabin auch gerne beim direkten Nachfolger mit Yummy Yama Papa von den Fireballs, auch als Sean Felton oder Waldemar Simon. Da bekommt man auch einige weitere Angebote zu deutschen Vertextungen. Nur auch als Texter ist die Erfolgsquote eben von der Strahlkraft des zugrunde liegenden US-Originals oft abhängig. Denn der Benny Quick kommt ansonsten bei seiner Songauswahl auch mehr als ein halbes Dutzend Mal zu unseren deutsch-englischen 50-50-Pärchen mit dazu. Aber weil eben diesmal das Original zu Hause auch schon leer ausgeht, diesmal eben auf beiden Seiten. Ein Non-Hit-Pick mit Yummy Yama Papa von den Fireballs.

mit der Alexis Corner Blues Incorporated. Da gehen wir diesmal ins Jahr 1964, wieder genauso an die Nahtstelle zwischen Beat und Rhythm and Blues. Und bei ihm spielen in den Anfangstagen auch zum Beispiel ein Brian Jones, ein Charlie Watts, ein Mick Jagger von den Rolling Stones oder auch ein Ginger Baker und ein Jack Bruce von Cream. Der John Mayle benennt den Alexis Corner als den Vater des weißen Blues. Und Ende der 40er Jahre verbringt er auch einige Monate in Hamburg bei uns und er moderiert dort auch im NDR Radio einige Jazz-Sendungen. Und so landet er aber dann 1954 wieder auf der Insel für einige Aufnahmen, auch mit Ken Colliers Skiffle Group. Und so landet er aber 1954 dann auch wieder auf der Insel für einige Aufnahmen mit Ken Colliers Skiffle Group. Also auch so ein stetiger Wanderer und vor allem ein Stilintegrator für Beat Goes Rhythm and Blues, diesmal im Namen von Don Gardner und Dee Dee Ford mit ihrem bereits 2 Jahre alten Top-20-Hit I Need Your Lovin'. 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

Wir starten diesmal mit Louis Cordett und ihrem Don't Make Me Over auf der Insel zu einem britischen Dreierpack an Singles aus drei aufeinanderfolgenden Jahren. Hier mal kurz nach dem eigentlichen Original von Dionne Warwick, aber im selben Jahr darauf, 1965, da wollen es dann die Dowlands aus Bournemouth auch nochmal damit versuchen, während der startenden britischen Piratensenderzeit mit ihrer Variante von Don't Make Me Over. Thank you.

Den Durchbruch aber schaffen damit dann wieder nur ein Jahr später die Swinging Blue Jeans, sowohl in den englischen als auch in den amerikanischen Hitparaden jetzt im Jahr 1966. Wie bei den Originalen von der Dionne Warwick eigentlich üblich, da liefern diesmal auch wieder die Renommierkomponisten Burt Bacharach mit seinem Texter Hal David Töne und Worte für jetzt auch die weiße Hitvariante mit Ray Ennis and the Swinging Blue Jeans mit Don't Make Me Over. Thank you.

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Wir reisen diesmal bei Beat in Europa erstmal auf Umwegen in den amerikanischen Bundesstaat Massachusetts, von der amerikanischen Ostküste mit den Originallieferanten der Bee Gees, hier mit Ibruzzi aus Kalabrien, dann aber doch weiter nach Paris mit Claude François. Und der präsentiert uns dort auch nichts anderes als die tatsächlich schönste Sache der Welt, wenn man seinem französischen Text auch Glauben schenken mag. La plus belle chose du monde, alias Massachusetts.

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Wir nehmen uns heute gerne noch die Zeit mit den Hollies für ihr 66er Album Would You Believe. Man mag es vielleicht kaum glauben, dass die fünf Burschen aus Manchester dann auch im vierten Karrierejahr, also 1966, immer noch so stark auf die zeitgleichen Beat Goes Rhythm and Blues Paare gerne setzen. I take what I want. Ich nehme, was ich kriegen kann, aus unserem heutigen Album des Tages. Would You Believe von den Hollies.

I Take What I Want mit Sam Moore und Dave Prater bei Stax in Memphis zum souligen Original gewandt. Aber für die Hollies, da sind inzwischen auch die zeitgleichen Folk-Erfolge Grund genug, diesmal auch bei Simon und Garfunkel ihre Anleihen zu suchen bei I Am A Rock aus dem Album Would You Believe?

Wir zählen heute nicht die Sterne, sondern die Geburtstagskerzen von der Linda Joy Sampson alias Linda Scott, heute am 1. Juni 1945 in Queens, New York geboren, ja auch gleich mit einem Millionseller zum Karrieredebüt im Jahr 1961, mit einem aber uralt Remake von Jack Day, bereits aus dem Originaljahr 1933 mit I've Told Every Little Star. Diese Masche, die Chart-Hits genau um eine Generation später auch nochmal aktualisiert zu präsentieren. Das klappt auch im selben Jahr auch gleich nochmal in den Hitparaden mit der Neuvertonung vom Eddie Dudgeon-Hit Starlight, Starbright. Auch genau 20 Jahre später durch unsere Jubilarin Linda Scott.

Don't Bet Money Honey kommt dann auch auf der anderen Single-Seite mit der Komponistin Linda Scott ebenfalls noch in die Billboard Top 10. Angefangen hat aber ihre Karriere schon 2 Jahre zuvor mit den ersten Radioauftritten in der berühmten Arthur Godfrey Talent Show, quasi die Fernsehkonkurrenz dann zu Ed Sullivan. Danach kommt die Linda Scott auch an der Seite von Chubby Checker im Film Don't Knock the Twist auf die Kinoleinwand und nochmal 3 Jahre später, 1965, dann auch als Co-Moderatorin an der Seite von Steve Alamo zu Where the Action Is. Und so kommt's dann an der Westküste in diesem Jahr auch noch zu einer Doppelsingle mit You Baby aus der Feder vom Brill Building Team Barry Mann und Cynthia Whale, auch für die Ronettes oder jetzt hier für unsere Jubilarin Linda Scott.

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1: Angefangen hat's mit dem Filmkomponisten Martin Böttcher, damals als Jazzgitarrist ab 1946 beim Tanzorchester des Nordwestdeutschen Rundfunks. Und dort schreibt er dann genau 10 Jahre später die Erkennungsmelodie zu dem deutschen Teenagerfilm Die Halbstarken mit Horst Buchholz und Karin Bahl in den Hauptrollen. Und danach vertont er die Heinz-Rühmann-Serie von Pater Braun. In den 60er Jahren natürlich weltberühmt geworden mit seinen Karl-May-Vertonungen, insbesondere für die Winnetou-Trilogie mit so mancher Edgar-Wallace-Vertonung. Und heute, da schalten wir mit ihm bis ins Jahr 1977 zu Es muss nicht immer Kaviar sein, mit dem 1960 schon erschienenen Roman von Johannes Mario Simmel. Und dort sammelt der Hauptdarsteller Siegfried Rauch von Mai bis Oktober 1977 in insgesamt 13 Folgen sowohl Kriminalfälle als auch Kochrezepte als Hobby Koch Thomas Liefen, wobei dann in der 13. und letzten Folge der Schwarzmarktgeschäfte dann eben doch noch ein Beef-Tartar mit Kaviar zum Essen vorgestellt wird, nach einem Bœuf Stroganoff und einem Truthahn mit Trüffelfass. Und genau so klingt die dazugehörige Speisekarte von Martin Böttcher. Es muss nicht immer Kaviar sein.

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2: Herzlich willkommen, Historianer. Es steht wieder eine neue Hit History 70s Hit Halbzeit an mit Axel Lindner. Und diesmal gehen wir für die komplette halbe Stunde mal ausschließlich zu unseren gewohnten Hits und Themenbeiträgen aus nur diesem Jahr 1970. Und dementsprechend picken wir uns natürlich auch aus den Originalversionen berühmter Hits und in unserer zweiten Viertelstunde aus den deutsch-englischen 50-50-Pärchen jeweils dann ein Beispiel aus genau diesem Jahr wieder raus. Ansonsten keinerlei Änderung gegenüber unserem schon angestammten Jahresmuster. Auch am Ende unserer halben Stunde natürlich wieder ein paar ausgesuchte Non-Hits, nur mal eben gezielt aus diesen 12 Musikmonaten zusammengetragen zu einer nächsten Jahresausgabe von der Hit History Halbzeit.
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Wir kratzen heute mal soeben nur an den 70s mit dem ehemaligen Sänger von Paul Revere's Raiders, der Mark Lindsay in den US Top 10 mit seiner importierten Geschichte der Freundin Arizona. Es geht also im Song nicht um den Bundesstaat Arizona, sondern um den Wunsch dieses Mädchens Arizona, von dort wegzukommen an die Westküste nach Kalifornien. She must belong to San Francisco, so beginnt der Song. She must have lost her way one California day. Arizona, leg deine Hippie-Klamotten ab. Take off your rainbow shades. 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So heißt's weiter. Arizona, komm, geh mit mir den Weg nach Westen. 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

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Ich werde dich begleiten und für dich der Graf von Monte Cristo sein und du meine Gräfin May. Aber Komponist Kenny Young, der vergibt seine Komposition zuerst mal noch an die britische Band Family Dog mit Sänger Albert Hammond und seinem Komponistenkollegen Mike Hazelwood und später übrigens auch mit der Sängerin Irene Shear. Denn direkt nach der britischen Nummer 3 von A Way of Life, da wird diese Originalversion von Arizona aber dann leider kein Erfolg mehr, obwohl die Arizona eigentlich typisch ins Zeitgeistprofil passen würde, hier mit dem Original der Gruppe Family Dog.

Wir greifen auch diesmal in die Non-Hit-Schublade mit den Blue-Eyed Soul-Wurzeln von Sänger Larry Henley mit seinen New Beats im Jahr 1970 mit typisch geradlinigem Northern Soul-Grundbeat. Und dabei sollte man jetzt keinesfalls den Begriff Northern Soul mit Soul gleichsetzen bei diesem I'm a Teardrop. Denn Northern, das bezieht sich hier auf die Herkunft dieser nordenglischen Tanzszenerie, die sich auch quer durch die 60er und die 70er Jahre auch bis heute ins 21. Jahrhundert eben genau auf solche geradlinigen, fetten Tanzbeats einigen wollen. Und am Ende steckt dann aber doch auch eben so ein weißes Original dahinter. Denn der Komponist Larry Henley, der kommt mit seinen New Beats tatsächlich um einige Wochen zu spät ins Studio. Oder anders ausgedrückt, die Germs, die hatten mit diesem I'm a Teardrop das Ganze bei einem Live-Konzert der New Beats gehört und sofort das Ganze dann erst vertont, noch bevor der Larry Henley damit ins Studio gehen konnte, mit seinem I'm a Teardrop hier von den Germs.

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1: Wir machen diesmal bei unserem Motown Non-Hit-Pick wieder mal einen kurzen Abstecher in die Detroiter Soul-Vergangenheit mit den Fantastic Four. Die waren aber noch bis 1968 beim Soul-Rivalen Ed Wingate unter Vertrag. Genauso wie zum Beispiel die Reflections oder der Edwin Starr. Aber diese ständige soundgleiche Gegenwehr von diesem Ed Wingate, der dem Berry Gordy ja sogar zeitweise seine Studioband der Funk Brothers ausgespannt hatte, die hat nun in diesem Jahr 1968 für $1 Million ihr Ende gefunden, denn der Berry Gordy kauft einfach in Bausch und Bogen den Komplettbestand von Ed Wingate quasi in einem Rutsch und er entledigt sich damit eben auch von seinem langjährigen Kontrahenten Ed Wingate. Und die Fantastic Four, die bekommen dann aber in der Folge als eine der ganz wenigen aufgekauften Bands auch einen Anschlussvertrag bei Motown, hier nun 1970 mit I'm Gonna Carry On. Toby Childs und seine Mannen, die machen weiter in Detroit, hier auch für Berry Gordy als die Fantastic Four.

Der Eberhard Juppe kommt dann später auch noch unter seinem Pseudonym Mel Jersey bei unseren 50-50-Pärchen hier vorbei mit Dreh dich um und sag Goodbye, alias Kiss and Say Goodbye im Namen der Manhattans. Oder auch Ich sitz zwischen zwei Stühlen, ebenfalls von Peter Orloff getextet, auf den Top-10-Hit von Peter Kent, It's a Real Good Feeling. Nur heute adaptiert er unter seinem richtigen Namen Eberhard Juppe beim zeitgleichen Hit von den White Plains oder eben auch hier beim zugrunde liegenden US-Original von der Joe Jeffrey Group und My Baby Loves Lovin'.

0: das Jahr 1970 kommt natürlich in unserem Jahresturnus auch noch wesentlich öfter zum Zug. Aber auch die weiteren Jahresringe, die wollen noch alsbald gerne zum Zug kommen. Und jetzt geht's also auch gleich weiter mit unserem Teil 2 zur Hit History Halbzeit.
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Give a little love. Bei uns kriegen ganz bestimmt alle Oldie-Musik-Jahrzehnte ihre Packung an musikalischer Liebe gerne ab. Insbesondere, wenn sie auch bei unserer Ganzjahresstaffel auch mit beitragen dürfen bei den Originalversionen berühmter Hits. Diesmal von der Gruppe Aswad, nur knapp an den britischen Top 10 gescheitert im Jahr 1988. Aber auch die Originalversion von den beiden Allbirds, die wird mit Hammond and West auch ein deutscher Top 40-Hit. Der schafft es auch durch seine ganz typische kontinentaleuropäische Instrumentierung ganz bestimmt auch gerne in die deutschen Charts. Denn genauso wie hier mit Aswad mit typischem Londoner Britpop-Sound, so hört man auch hier bei Hammond and West auch schon ganz deutlich, dass ihr gemeinsames Give a Little Love eben nur in Holland, in Belgien und in Deutschland platziert wird. Der Albert West als gebürtiger Holländer ist natürlich auch ein Garant für diesen Hitanteil, aber auch gerade das so unterschiedlich, auch rein mitteleuropäische Arrangement, das macht's auch zum unterschiedlichen Chart-Hit. Give a Little Love von Albert Hammond und Albert West.

Das soll's damit für heute gewesen sein mit unseren Songgeschichten und den tagesaktuellen Geburtstagserinnerungen. Danke auch an all meine Mitstreiter, die Kollegen und die Freunde, die sich auch mit ihren Beiträgen immer so stark machen, damit all diese Musikgeschichten von damals nicht verloren gehen. Und so hoffen wir alle, dass wir uns auch gleich morgen hier wieder treffen mögen, so wie an jedem Tag des Jahres zu unserem Hit History Tageskalender.

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Dann legen wir mal los. Ja, wenn es um Blumen geht, steht die Rose immer an erster Stelle. Für mich nicht. Für mich sind es Nelken, aber da gibt es leider kein Lied. Also, ich fordere alle Komponisten der Welt auf, schreibt endlich mal ein Lied über Nelken. Die sind nämlich ein guter Mutspender. Ihre über 2000-jährige Geschichte haben Nelken mit ihrem leichten, süßen Duft und der wunderbaren Farbpracht gut überdauert und sind heute noch für viele die Lieblinge in der Vase. Genau. Die fluffigen Blumen sind die perfekte Wahl für mutige Menschen, die über sich hinauswachsen und einen großen Schritt wagen wollen. Ja, gut. Aber jetzt kommt erst noch mal ein Blumensong und dann erzähle ich was über die Rose. Eddie Konstantin singt: Schenk deiner Frau doch hin und wieder rote Rosen.

Ja, Rosen bzw. Blumen sind nicht nur hübsch anzusehen und erfreuen uns, sie sind auch die Boten der wahren Liebe. Nicht nur mit Worten kann man Nachrichten übermitteln, das kann man auch mit Blumen. Seit tausenden von Jahren überbringen Menschen ihre Emotionen, Herzenswünsche und Bitten auch mit Blumen. Und dabei werden bestimmten Arten und Farben tiefere Bedeutung zugeschrieben. Ja, und das lese ich jetzt eben so ein bisschen vor. Rosen, alte Tradition, überall auf der Welt werden sie als Blume der wahren Liebe verehrt. Sie können auch Zeichen des Willkommens, des Luxus und der Freundschaft sein. Gelbe Rosen symbolisieren Glück, weiße Eleganz, orangefarbene Energie und rosafarbene Dankbarkeit. Ja, und jetzt singen die Stimmen der Berge, alle Rosen dieser Welt.

Und jetzt geht's um die Magnolie. Anmut und Familiensinn, Eleganz und Schönheit zeichnen sie aus. Wie der Magnolienbaum selbst wurzelt auch seine Bewunderin in der Tiefe. Die Familie gibt ihr Kraft, sie kann sich über alltägliche Zeichen der Liebe sehr freuen. Wer die Pflanze, die es schon vor über 100 Millionen Jahren in der Kreidezeit auf der Erde gab, schätzt, ist ein verlässlicher Partner in jeder Lage. Also Magnolien habe ich noch nie gesehen, dass man die verschenken kann. Die sind sehr, sehr, sehr empfindlich, das weiß ich. Ein bisschen Frost und schon sind sie hinüber. Und dann kommen wir jetzt natürlich auch zu den Tulpen. Energie pur, wer die fröhlichen Farben der Tulpen mag, bringt Glück und Freude gern zum Vorschein, steckt voller Lebenslust. Je dunkler ihre Farbe, umso stärker die Emotionen, die sie ausdrücken. Gelb steht für sonniges Gemüt, rosa für zarte Liebe, orange für Faszination. Und ein bunter Strauß sagt, ich mag dich. Ja, ich mag euch auch. Und jetzt überreiche ich euch ganz viele Tulpen aus Amsterdam mit Jan Smit.

0: Das Veilchen, verborgene Schönheit. Die Liebhaberin dieses zarten Gewächses ist schüchtern. Wie das Veilchen weiß sie ihre Vorzüge oft nicht ins rechte Licht zu setzen, doch wenn sich ihr eine Hand entgegenstreckt, blüht sie auf und entfaltet innere und äußere Schönheit, ein berührender Anblick. Ja, ich habe gesucht, aber ein Veilchenzungen habe ich auch nicht gefunden. Aber jetzt kommt die Mohnblume, zarte Geheimwaffe. Dem Klatschmohn wird eine große seelische Kraft zugesprochen. Durch den reizvollen Kontrast von Stärke und Zartheit hat diese Blume eine anregende Wirkung. Sie steht sowohl für das pralle Leben als auch für den Tod. Die Mohnblume verkörpert leidenschaftliche Liebe und zugleich aber auch Liebesleid, Fruchtbarkeit und Vergänglichkeit. Ja, man sieht ihn leider sehr, sehr selten in Mohn, aber ich habe jetzt kürzlich welchen gesehen, direkt am Feldrand. Und da habe ich natürlich auch einen passenden Song. Udo Jürgens, Rot blüht der Mohn.
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Dann erzähle ich euch jetzt mal etwas über die Orchideen. Mit der Rose streitet sie um den Titel Königin der Blumen. Sie ist ein Sinnbild für starke Gefühle, drückt Liebe und Leidenschaft aus und die Orchidee hat seit jeher den Ruf, eine Fruchtbarkeitspflanze und ein klares Zeichen für Männlichkeit zu sein. Das habe ich allerdings nicht gewusst. Dann habe ich noch die Gerbera, Lebendigkeit. Sie steht für Freundschaft, Wertschätzung und Aufrichtigkeit. Und sie strahlt Lebendigkeit und positive Energie aus. Auf viele Menschen wirkt ihr Anblick aufheiternd und motivierend. Und wer sie verschenkt, sagt, mit dir ist das ganze Leben viel schöner. Und bevor ich jetzt zur Color und zur Fräsie komme, mache ich erst wieder ein bisschen Musik. Ja, für Gerbera und Orchideen, also ich habe keins gefunden. Aber Rosen habe ich natürlich reichlich. Camilla Corren, Rosen haben Dornen.

Ein paar habe ich noch, zum Beispiel die Fräsien, die hatte ich im Brautstrauß. Dank ihrer Formen und ihres süßen Duftes sind sie das schönste romantische Kompliment. Die Blumen mit den vielen Knospen stehen für bedingungslose Zuneigung, Treue und Zärtlichkeit. Mit einem Strauß weißer Fräsien erinnert man seinen Partner an die reine, echte Liebe. Als Mitbringsel für Freunde wiederum drücken sie Wertschätzung aus. Und dann habe ich natürlich das Gänseblümchen. Als eine der ersten Blüten reckt es keck den Kopf in die Luft mit seinem goldgelben Herzen umrahmt von den weißen Strahlen. Leuchtet das kleine Gänseblümchen seit jeher mit der Sonne um die Wette. Er liebt mich nicht, er liebt mich nicht. Wer hat das nicht gemacht? Kennen wir alle. Und dann kommen wir jetzt zum Flieder. Pure Emotion mit seinem unverwechselbaren Duft gilt der Flieder ab April als Frühlings- und Frühsommerbote. So hat es die Pflanze besonders den Menschen angetan, die sich nach etwas Neuem sehnen. Vor Veränderungen schrecken sie nicht zurück, trotzdem genießen sie es, einmal abzuschalten. Dann kommen pure Emotionen zum Vorschein. Und ich habe sogar ein Lied gefunden über Flieder, nämlich Rudi Schuricke, wenn der weiße Flieder wieder blüht. Ja, im Moment blüht er noch und der duftet. Ach, zu schön.

In der Wohnung habe ich eigentlich wenig Blühendes. Ich habe meistens Grünpflanzen, weil die sollen ja auch gut tun und da werde ich demnächst mal drüber berichten. Aber draußen bei mir, da blüht's. Und da freue ich mich auch jedes Mal, wenn ich aus dem Fenster schaue. So, und jetzt habe ich zwei Nachrichten. Kurz und bündig. Mickey Krause sagt euch was. Ich sage nur Ballermann. Und man tut das ja immer so ein bisschen ab, was er da macht. Aber ich habe hier eine Nachricht, die begeistert mich sehr. Was für schöne Neuigkeiten von Mickey Krause. In Kenia, Afrika, hat der beliebte Schlagersänger zusammen mit der Stiftung Fly and Help eine sechste Schule, die nach ihm benannt wurde, eingeweiht. Der Deutsche engagiert sich seit Jahren für die Bildung von Kindern in Afrika. Das finde ich mal eine klasse Leistung, muss ich wirklich sagen. Und deswegen spiele ich jetzt auch Schatzi, schenk mir ein Foto.

da habe ich doch eine Nachricht, die mich wirklich sehr erfreut. Celine Dion, mega Comeback. Die Sängerin, sie leidet am Stiff-Person-Syndrom, meldet sich nach langer Auszeit eindrucksvoll zurück. Sie hat ihr Comeback angekündigt. Im September und Oktober gibt sie 10 Konzerte in Paris. Ich bin sowas von bereit, freut sich Celine. Ja, das finde ich klasse und das sind endlich mal gute Nachrichten. Und natürlich spiele ich jetzt den Song, den ich von ihr so sehr liebe, den sie bei den Olympischen Spielen am Eiffelturm gesungen hat, nämlich L'Hymne à l'amour chante.

Und jetzt habe ich einen Hörerwunsch aus Bayern. Kommt der von Manfred Bick, ein ganz treuer Hörer. Und er hat sich gewünscht Unforgettable, gesungen von Natalie Cole und ihrem Vater Nat King Cole. Und wer sich da so ein bisschen in der Musik auskennt, ich habe es aber auch schon mal erzählt, die Aufnahme wurde im Studio gemacht. Natalie stand im Studio und ihr Vater wurde eingespielt. Der war da schon viele, viele Jahre tot. Aber das hört sich wirklich so an, als wenn die beiden nebeneinander im Studio sind. Jetzt also Unforgettable.

Das war das Orchester Bob Moore mit Mexiko. Und jetzt machen wir mal ein bisschen weiter mit Radfahren. Ich fahre so gerne Rad. Nein, also ich nicht, aber das singt Peter Petrell.

Ich sagte ja schon, Radfahren ist nicht so meins. Also ich kann keine Rechtskurven. Das hört sich jetzt blöd an, aber ich bin deswegen wirklich schon mal fast im Kornfeld gelandet. Deswegen lasse ich das lieber. In meinem hohen Alter muss ich das nicht mehr haben. Aber es gibt wunderschöne Radtouren und Radfahrwege und darüber werde ich euch jetzt ein bisschen berichten. Und gleich singen die Prinzen auch Mein Fahrrad. Also für Genießer der Moselradweg, einmal durchs Schlemmerland. Ab Trier geht's durch Deutschlands bekannteste Weinregion. In weiten Schleifen schlängelt sich die Strecke durch Rebgärten, vorbei an sonnenverwöhnten Weinhängen, urigen Städtchen wie Traben-Trarbach und Denkmälern wie der Burg Eltz und der Reichsburg Cochem. Es geht von Trier bis Koblenz circa 209 Kilometer. So, und jetzt, wie gesagt, die Prinzen. Ich raschel mal so ein bisschen, aber das muss sein.

Ja, wenn ich noch mal aufs Rad müsste, dann würde ich diese Tour nehmen. Für Meerfans, Ostseeküstenradweg. Die Nase im Wind, der Blick geht weit übers Wasser, herrlich. Von Kupfermühle bei Flensburg führt die Tour bis ins Seeheilbad Ahlbeck auf Usedom. Einmal die komplette Ostsee entlang, ca. 1100 Kilometer. Die Umrundung von Rügen ist die wohl schönste Etappe. Hinter jeder Kurve wartet ein neues Panorama. Und dann die Picknickdecke nicht vergessen. In malerischen Seebädern wie Binz und Sellin kann man sich in kleinen Fischläden mit Proviant eindecken. Genuss pur. Ja, was habe ich denn? Queen, I want to ride my bicycle.

bevor Katie Melua 9 Million Bicycles in Beijing besingt, habe ich hier etwas für Romantiker. Gemächlich begleitet der Radweg die dahin plätschernde Altmühl von Gunzenhausen bis zu ihrer Mündung in die Donau bei Kelheim. Unterwegs eröffnen sich im Naturpark Altmühltal tolle Landschaften mit markanten Felsformationen. Info 166 Kilometer. Naja, das ist ja machbar. Und jetzt also Katie Melua.

für Kulturfans Elbe-Radweg. Der Elbe-Radweg ist der beliebteste Radfernweg Deutschlands. Stolze 1300 Kilometer ist die gesamte Tour lang. Besonders traumhaft ist der Abschnitt durch die Sächsische Schweiz. Los geht's in Schmilka an der tschechischen Grenze weiter nach Bad Schandau. Auch das Renaissance-Städtchen Pirna ist einen Aufenthalt wert. Ebenso wie die Barockmetropole Dresden das Ziel der Radreise. Von Schmilka nach Dresden sind es 51 Kilometer. Und jetzt habe ich Engelbert mit Les Bicyclettes de Versailles.

Noch eine kleine Anmerkung. Offizielle Statistiken gibt es eigentlich nicht in Beijing, das ist also sehr schwer zu erfassen. Die Stadt zählt jedoch mehr als 10 Millionen Fahrräder und verzeichnet allein mit den städtischen Leihradsystemen täglich 3,6 Millionen Fahrten. Das muss man sich mal vorstellen, das ist eine Menge, was? Und in China gibt es schätzungsweise über 500 Millionen Fahrräder. Der Anteil der Bevölkerung, der regelmäßig mindestens einmal pro Woche das Rad nutzt, liegt bei etwa 66%. Einer, der sein Rad nicht mehr nutzen kann, ist Bernd Stelter. Dem haben sie nämlich das Fahrrad geklaut. Ach nee, das ist nur der Titel.

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1: Herzlich willkommen zurück zur zweiten Stunde hier im Studio Drüpplingsen. Am Mikrofon weiterhin Ille Wallis.

Ihr habt ihn natürlich erkannt. Das war Sir Cliff Richard mit Congratulations. Ja, und ich habe zwei Geburtstagskinder. Und das sind zwei ganz treue Hörerinnen, die hatten schon vor ein paar Tagen. Ich habe es vorher nicht gewusst, außerdem soll man ja auch vorher nicht gratulieren. Das hole ich jetzt natürlich nach. Das ist zum einen die Uschi in Saarbrücken. Wir kennen uns auch persönlich schon viele, viele Jahre. Und sie wünscht sich meistens, wenn ich frage, habt ihr irgendeinen Wunsch? Extreme mit More Than Words. Und Uschi, den spiele ich doch jetzt sehr, sehr gerne. Und pass auf dich auf und bleib gesund. Das gleiche gilt für die Helga in Wuppertal. Auch eine ganz, ganz treue Hörerin. So lange kennen wir uns noch nicht. Aber was nicht ist, kann ja noch werden. Ja, und für die Helga habe ich auch einen Song rausgesucht. Ich hoffe, er gefällt dir. Nämlich Wolfgang Petri und das Ruhrgebiet. Und auch dir alles, alles Liebe nachträglich.

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1: So, dann kommen wir mal zum nächsten Thema. Das wäre die besten Soforthelfer gegen Kopfweh. Wer kennt es nicht? Stechen, dröhnen, pochen. Es gibt zahlreiche Formen von Kopfschmerzen. Und da gibt es Dinge, die auf natürliche Weise dagegen wirken können. Ich sage ausdrücklich können, denn ich kann es nicht beweisen. Ich habe das nur übernommen. Natürlich hilft das nicht bei starken Migräneanfällen. Und ich weiß, wovon ich rede. Meine Mutter hatte es und in meinem engen Umfeld sind noch zwei Personen, die es auch haben. Und also, es tut mir immer sehr, sehr, sehr leid, weil leichte Kopfschmerzen können ja schon wehtun, aber Migräne ganz, ganz schlimm. Ja, und da habe ich dann zwei Songs, die ich dann spiele. Ich habe es ja im Moment mit Gospel. Ich weiß nicht, warum und wieso, habe ich durch Zufall mal bei Facebook gesehen. Gehört natürlich. Und da sind zwei Songs, die mir besonders am Herzen liegen. Einmal One Day at a Time von Miriam Bellina und Bill und Gloria Gaither mit The Brown Church in the Wildwood. Ach, ich liebe die beiden Titel. Ja, und zwischendurch hoffe ich, kann ich euch ein bisschen helfen, was Kopfschmerzen angeht.

Es gibt einen Akupressurpunkt, Hegu, Sofortdruckpunkt gegen Kopfschmerz. Der gilt in der traditionellen chinesischen Medizin seit Jahrhunderten als schnelle Hilfe. Pressen Sie mit Daumen und Zeigefinger die Hautwölbung zwischen Daumen und Zeigefinger Ihrer anderen Hand etwa 30 Sekunden lang. Dabei tief durchatmen nicht vergessen. Mit etwas Übung spüren wir, wie ein wohltuender Druckimpuls den Kopf entlastet. Wärme- und Kältereiz, Fußbad für bessere Durchblutung. So machen wir es. Eine Schüssel mit heißem, eine mit kaltem Wasser füllen. 5 Minuten die Füße im warmen, dann 30 Sekunden im kalten baden. 2 bis 3 Mal wechseln und dabei bewusst einatmen. Die Wechselkräfte bringen nicht nur die Durchblutung auf Trab und lindern Kopfweh, sondern sorgen auch für ein herrlich belebendes Gefühl im ganzen Körper. Und dann habe ich noch Cool Down, Kältekur für Stirn und Nacken. Ein gekühltes Gelpad oder ein feuchtes Tuch auf Stirn oder Nacken gelegt wirkt wahre Wunder. Die Kälte lässt die Gefäße zusammenziehen und hemmt die Schmerzleitung. Lehnen Sie sich zurück, gönnen sich 5 Minuten Ruhe und genießen Sie die sofortige Erfrischung.

Ach, ich liebe diesen wunderschönen Song von der kleinen Kirche. Und der ist übrigens schon sehr alt, von 1857, geschrieben von Dr. William S. Pitts. Und hier wunderbar interpretiert von dem Chor von Bill und Gloria Gaither. Googelt mal den Namen, es ist unglaublich, was die auf die Beine gestellt haben. Und wie gesagt, der Song, der ist so oft gecovert worden. Sucht euch den schönsten und besten raus. Ich finde diese Version, vor allem wenn man das Video sieht, was die Leute alle für einen Spaß haben beim Singen, da geht einem das Herz auf. So, und jetzt geht's weiter für den Kopf. Reset für den Kopf. Anspannen, loslassen, aufatmen. Die sogenannte progressive Muskelrelaxation bringt oft schon in wenigen Minuten Linderung. Einfach die Augen schließen, tief und langsam ein- oder atmen, spannen dann jeweils eine Muskelgruppe, etwa Schultern, Hände oder Füße, für etwa 5 Sekunden kräftig an und wieder locker lassen. Dies wiederholen pro Muskelgruppe 2 bis 3 Mal. Eine bewusste Pause für neue Energie und einen schmerzfreien Kopf. Wenn es dann hilft, dann gibt es noch den Korkentrick. Kiefer locker, Kopf frei. Wussten Sie, dass verspannte Kiefermuskeln Kopfschmerzen fördern? Klemmen Sie für 1 bis 2 Minuten einen sauberen Korken längs zwischen Ihre vorderen Schneidezähne, alternativ zwischen die Backenzähne an der Seite, auf der der Schmerz intensiver ist. Ein ungewöhnlicher, aber oft wirkungsvoller Trick gegen Kopfweh. Wir spüren meist schon nach kurzer Zeit, wie die Muskulatur nachgibt und der Druck auf den Kopf nachlässt. Das habe ich übrigens noch an anderer Stelle gelesen, dass man... Ach, was war das noch? Ich muss noch mal suchen. Auch irgendwas in den Mund nehmen soll. Aber ich weiß nicht mehr, was es war. So, und jetzt habe ich einen schönen Song zum Erholen auch. Wenn dann gar nichts mehr hilft, dann einfach mal so ein bisschen kuscheln. Kuschle dich in meine Arme, die Wikinger.

Ach, ich habe ihn gefunden, den Trick. Aber erst lese ich dies hier zu Ende. Frische Brise, Pfefferminzöl auf die Schläfen, wenige Tropfen Pfefferminzöl zwischen den Fingern verreiben und sanft auf Stirn und Schläfen einmassieren. Die frische Kühle bringt sofort Erleichterung und sorgt für einen klaren Kopf. Nehmen Sie sich einen Moment, schließen Sie die Augen und spüren Sie, wie die Spannung langsam weicht. Dann habe ich noch einen italienischen Geheimtipp. Der Trick aus Bella Italia, Espresso Romano, ein Espresso mit Zitronensaft oder Schale. Die Kombi aus Koffein und Zitronensäure kann gut Spannungskopfschmerzen und bei manchen sogar Migräne lindern. Koffein verengt erweiterte Blutgefäße im Gehirn und kann so den Schmerz verringern. Die Zitrone liefert entzündungshemmendes Vitamin C. Rezept: ein Espresso nicht zu heiß und ein Spritzer frischer Zitronensaft oder eine Zitronenscheibe in den Kaffee. Ja, und jetzt habe ich noch das, was ich da vorhin schon im Kopf hatte. Bleistift gegen Kopfschmerzen. Der Trick lässt sich ganz einfach umsetzen. Klemmen Sie einen Bleistift quer zwischen die Zähne, aber bitte nicht zubeißen. Halten Sie den Stift ungefähr 5 bis 10 Minuten locker im Mund. Die Übung schützt davor, dass Sie unter Stress die Zähne zusammenbeißen, denn das verhärtet die Kiefergelenke und die Muskeln, die Kiefer und Schläfen verbinden. Zu den Folgen gehören oft Spannungskopfschmerzen und Kieferschmerzen. Treten diese öfter auf, sollten Sie aber einen Arzttermin vereinbaren, na, das ist natürlich klar. Und jetzt habe ich Watson T. Brownie mit einem wunderschönen Song, Searching for a Star, dabei kann man auch relaxen.

Ach, nach der ganzen Kuschelei hier habe ich aber hier trotzdem noch etwas, nämlich 100 alte oder 100 Jahre alte Tricks, die immer noch funktionieren. Und das hört sich ganz gut an. Eine Kerze in Form bringen zum Beispiel. Wenn die Kerze zu breit oder zu schmal für den Kerzenständer ist, hilft warmes Wasser, um sie in die passende Form zu bringen. Kerze in eine Schüssel mit heißem Wasser halten, bis das Wachs weich genug ist, um sie problemlos in den Halter zu drücken. Splitter aus der Haut entfernen. Die Entfernung von Splittern mit einer Pinzette kann ganz schön schmerzhaft sein. Sanfter funktioniert es mit dem Unterdrucktrick. Dafür ein Gläschen mit warmem Wasser füllen und an der Hautstelle mit dem Splitter ansaugen lassen. Dadurch wird der Splitter langsam herausgezogen. Noch etwas, Brot schneiden, lässt sich frisches Brot nur schwer schneiden. Das Brotmesser vorher einfach in heißes Wasser tauchen. So einfach ist es. So, und jetzt habe ich hier ganz, ganz tief in meinem Herzen, wir kuscheln also weiter, mit Peter Sebastian und Tina Heschen. Und nachträglich, Tina, alles, alles Liebe zum Geburtstag.

2, 3, 4 Tricks habe ich noch. Und eine ist ganz besonders schön. Die muss ich euch unbedingt gleich vorlesen. Nee, das mache ich am besten sofort. Polster entstauben. Das ist übrigens kein 100 Jahre alter Trick, den habe ich jetzt so gefunden. Legen Sie ein feuchtes Bettlaken über das Polstersofa und bearbeiten es klopfend mit einer Bratpfanne. Ich habe gerade Kopfkino. Der aufgewirbelte Staub bleibt sofort im feuchten Laken hängen und verteilt sich nicht in der Wohnung. Also das möchte ich sehen, wenn alle deutschen Hausfrauen ein Bettlaken über ihr Polstersofa schmeißen und mit der Bratpfanne bearbeiten. Ich könnte mich gerade wegschmeißen. So, und jetzt habe ich aber wieder ein schönes Lied, was so ein bisschen ans Herz geht. Basiani singt Suliko.

Und hier habe ich noch eine Nachricht für euch. Machen Sie mit bei der Hummel-Challenge. Hummeln gehören zwar zu den schützenswerten Wildbienen, die Insekten sind aber leider noch wenig erforscht. Vom 20. März bis 9. April, leider schon vorbei, aber vom 20. Juni bis 3. Juli findet daher die bundesweite Hummel-Challenge statt. Dazu sollen Interessierte verschiedene Hummelarten fotografieren und in einer App hochladen. Was genau zu tun ist, erfährt man beispielsweise unter www.bund-naturschutz.de Aktion Hummel-Challenge. Ja, das finde ich mal eine schöne Sache, muss ich sagen. Und jetzt habe ich einen Song. Ja, das muss ich wieder um die Ecke denken. Knickerbocker und Biene. Zurück zu dir.

Und jetzt kommen wir mal zu einem ganz wichtigen Thema. Ich habe diese Zeitung wiedergefunden. Die ist aus dem Jahr 2019. Da steht Häuserbaron aus Wüstensand. Polycare stellt Spezialsteine her. Das Material soll in Namibia Slums in Wohnsiedlungen verwandeln. Die beiden Männer stapeln Stein für Stein an und aufeinander. Die an Legosteine erinnernden Quader wachsen schnell zu einer Wand heran. Ist die gewünschte Höhe erreicht, lassen die Bauleute Stahlstäbe von oben nach unten durch die Steine herab. Als Abschluss kommt ein stabilisierendes Gitter auf die Mauer. Fertig. So können zwei Personen in 2 Tagen ein Haus errichten. Es ist knapp 60 Quadratmeter groß und der Clou: Die Steine bestehen größtenteils aus Wüstensand. Der ist weltweit in riesigen Mengen vorhanden, gilt bisher aber für die Herstellung von Baumaterial als ungeeignet. Ja, gleich geht's weiter. Jetzt habe ich erstmal Love Letters in the Sand mit Perry Como.

Nach 8 Jahren harter Arbeit ist es endlich soweit, freut sich der Erfinder der Technologie, die den Wüstensand nutzbar machen soll. Das Konzept sei jetzt dort angekommen, wo es am dringendsten benötigt werden. In Windhoek startete ein gewaltiges Wohnungsbauprojekt mit der Steintechnik aus Mitteldeutschland. 25.000 der kleinen Häuser aus Wüstensand sollen an die Stelle von Slums rücken und bezahlbaren Wohnraum für die Armen im Süden Afrikas bieten. Die namibische Regierung hatte sich dieses ehrgeizige Ziel gesetzt. Im südlichen Afrika fehlen über 8 Millionen Wohneinheiten. Also das ist schon eine Menge. Und wenn ich mir die Bilder so angucke, ja, ein Thüringer Unternehmen macht den Sand als Baustoff nutzbar. Die Steine erinnern ein bisschen an die Bauklötze des Spielzeugherstellers Lego. An Wüstensand als Rohstoff mangelt es nicht. In einer kleinen Fabrik, an der neben Polycare der Staat sowie 2 Investoren beteiligt sind, werden die Steine vor Ort gefertigt. So eine Maschine lässt sich auch direkt in Katastrophengebieten installieren. So könnte der Wiederaufbau zerstörten Wohnraum schnell und ohne große Transportlogistik erfolgen. So, und jetzt habe ich deine Spuren im Sand.

Und jetzt verrate ich euch auch, wer der Erfinder ist dieser Technologie. Das ist Gerhard Dust. Und jetzt gebe ich mal ein bisschen an, Gerhard Dust ist mein Cousin. Ja, ist tatsächlich so. Ich habe den Bericht zufällig vor ein paar Jahren gefunden und habe den jetzt wiedergefunden. Und es gibt auch Bilder dazu, das werde ich mal in den Chat setzen. Macht mich schon ein bisschen stolz. Mein kleiner Cousin. Ja, und jetzt singt Mina Heißer Sand.

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1963, Jimmy Soul, If You Wanna Be Happy. Jimmy Soul war ein US-amerikanischer Popsänger. Schon in jungen Jahren war er als Kinderprediger und Gospelmusiker tätig. Unter anderem tourte er durch die Südstaaten mit den Nightingales, bei denen er den Spitznamen The Wonder Boy bekam. Für eine Twist-Version von Matilda, einem in der Version von Harry Belafonte bekannt gewordenen Calypso-Klassiker, suchte der Musikproduzent Frank Gida nun einen Sänger. Jimmy Soul nahm Twisted Matilda auf und erreichte damit Platz 22 in US-Charts. Weitere Aufnahmen blieben erst einmal erfolglos. Aber 1963 nahm er eine abgewandelte Version der Songs Ugly Woman auf. Die eingängige, fröhliche Melodie machte das Lied If You Wanna Be Happy zu einem riesigen Erfolg. Es verkaufte sich über 1 Million Mal und wurde zu Nummer 1 in den Popcharts.

1965, Freddy and the Dreamers Do the Freddy. Freddy and the Dreamers war eine britische Beatband der 60er Jahren. Im Oktober 1961 wurde die Gruppe bekannt, als sie in einer BBC-Fernsehshow auftrat, eine England-Tournee unternommen hatten und in Hamburger Top Ten Club aufgetreten war. Ende 1962, nach weiteren Auftritten im Fernsehen, erhielt die Band den ersten Schallplattenvertrag. Mai 1963 erschien ihre erste Single If You're Gonna Make a Fool of Somebody, mit der sie erstmals in die englische Hitparade kamen und die es bis auf Platz 3 schaffte. Der Erfolg der Gruppe war nur für kurze Dauer. Zwar gelangen ihr 1963 in Großbritannien 3 Top 10 Hits und im Jahr 1964 ein weiterer Hit mit I Understand. Auch gelang der Gruppe 1965 mit I'm Telling You Now eine Nummer 1 Hit in den USA, doch damit war die Erfolgsserie der Gruppe bereits im Jahr 1965 beendet.

Und jetzt kommen zwei holländische Gruppen vorbei. Zum ersten, 1968, The Free und den Titel Soul Party. The Free war eine niederländische Musikgruppe, die es in den Jahren 1968 und 1969 gab. Ihr Stil war Soul. Die Musikgruppe aus Rotterdam veröffentlichte 4 Singles und eine Langspielplatte. The Free stand im Vorprogramm eines Konzertes von Aretha Franklin. Die Band musste ihren Namen ändern in The Free, weil die britische Band Free das ausschließliche Recht hatte auf diesen Namen. Die ersten 3 der 4 Singles wurden keine Hits in den Niederlanden. Because I Love erreichte Platz 19, Soul Party Platz 22 und Keep in Touch Platz 7. Und gleich danach ein Titel aus 1969 von Exception, Air. Exception war eine Symphonic Rock Formation aus den Niederlanden. Die Gruppe bestand von 1967 bis 1975. Danach wurde sie bis 1989 mehrmals mit unterschiedlichen Besetzungen sporadisch wiederbelebt und ist vor allem durch ein Arrangement von Beethovens 5. Symphonie bekannt. Ursprünglich spielte die Band eine Mischung aus Jazz, Pop und Rhythm and Blues. Jedoch war sie 1969, kurz nachdem Keyboarder Rick van der Linden zur Band gestoßen war, von einem Auftritt der englischen Rockband The Nice so beeindruckt, dass sie unter Federführung von van der Linden ihren Stil in Richtung progressive Symphonic Rock änderten. Aber zuerst The Free und Soul Party.

bleibt, finde ich, ein super Lied. Titel Nummer 6, 1970. Wadsworth Mansion, Sweet Mary. Wadsworth Mansion, auch bekannt als Wadsworth Family Mansion, war eine Anfang der 70er Jahre amerikanische Rockband. Im November 1970 veröffentlichten sie ihre erste Single Sweet Mary. Es war der Band ihr einziger Hit. Höchststand Nummer 7 in den US Billboard Hot 100 Charts. Wegen des Erfolgs von ihrer ersten Single veröffentlichten sie ihr erstes und einziges Album. Zur Unterstützung des Albums veröffentlichte die Gruppe ihre zweite Single im April 1971, aber die floppte. Auch der dritte Single und letzte erreichte nicht der Billboard Hot 100 Single Charts. Danach spiele ich Ihnen einen Titel von The Sweet aus 1971, Funny Funny. Die Band stammt aus dem englischen Middlesex, nannte sich ursprünglich Sweet Shop und trat bis 1970 sowohl in Clubs als auch in Diskotheken auf. Nach ersten erfolglosen Plattenaufnahmen und einem gekündigten Plattenvertrag holte der Produzent und ehemaliger Drummer Phil Wayman die Musiker ins Studio. Mit einer Serie Hits aus der Feder von Mike Chapman und Nicky Chinn gelang die Gruppe der Einstieg in die deutschen Charts. Bereits die zweite Single dieser Zusammenarbeit, Coco, landete in den deutschen Charts auf Platz 1. Weitere Hits waren Blockbuster, das in 1973 der größte Erfolg für Sweet in Großbritannien wurde, Hellraiser, The Ballroom Blitz, Funny Funny und Teenage Rampage. Insgesamt hatten The Sweet in Deutschland 16 Hits in der Top 10, von denen 8 den ersten Platz belegte. Walk

1972, die britische Rockband Free unter dem Titel Wishing Well. Free wurde in 1968 in London gegründet. Ihr bekanntester Song ist All Right Now. Weitere kleine Hits waren Fire and Water, Little Bit of Love und Wishing Well. Wishing Well stieg bis zum 7. Platz in England und erreichte Platz 47 in Deutschland. Sie veröffentlichten 6 Alben. 1973 löste sich die Band schon wieder auf.

1975, ein bekannter Song von Barry and Arlene, If You Go. Barry and Arlene ist eine britische Popduo, das populär war von 1975 bis 1980. Barry und Arlene begegnen einander in 1963. Das nächste Jahr heirateten sie und fingen an als musikalisches Duo. 1974 zogen Barry, Arlene und ihren zwei Kindern um nach Belgien und wurden da entdeckt durch einen Decca-Producer. Sie sind vor allem bekannt geworden durch den Single If You Go. Eine englische Übersetzung von Tu T'en Vas, das damals ein Hit war in Frankreich. Sowie in Holland als in Belgien wurde der Single eine Nummer 1 Hit. Später im Jahr kam der Single Bad Times, das auch ein Hit wurde. Es dauerte bis 1978, als sie noch einen Hit hatten mit dem Titel Summer Wine. Danach ist es ruhig geworden rund um die zwei und sind sie in der Anonymität verschwunden.

1975, ein Titel von Peter Maffay, Josie. Peter Maffay ist ein deutscher Sänger, Komponist, Schauspieler, Gitarrist, Musikproduzent rumänisch-deutschen Herkunft. Zu Anfang seiner Karriere wurde er als Schlagersänger bekannt, wandelte sich dann aber zu einem der erfolgreichen deutschsprachigen Rock- und Popmusiker. Mit 16 Nummer 1 Alben ist er der mit Abstand erfolgreichste Künstler in den deutschen Charts. Darüber hinaus ist er als Miterfinder der Märchen- und Zeichentrickfigur Tabulaga bekannt. 1964 gründete er seine erste Beat-Rock-Band The Beat Boys. Am 15. Januar 1970 veröffentlichte Peter Maffay seine erste Single Du. Am 21. März 1970 hatte Maffay seinen ersten Fernsehauftritt in der ZDF-Hitparade. Die Hitparade machte Maffay in Deutschland bekannt und Du wurde der größte deutschsprachige Hit des Jahres 1970. Gleichzeitig platzierte sich der Song auch in der Hitparade der Niederlande Gold, Norwegen, Österreich, Belgien Gold und der Schweiz. Ende der 70er und Anfang der 80er Jahre vollzog Maffay einen stilistischen Wandel vom Schlagersänger zum Deutschrocker.

Aus 1983 stammt dieser Song Africa von Rose Lawrence. Rose Lawrence war eine französische Popsängerin. Ihre musikalische Karriere begann sie als Sängerin der progressiven Rockband Sandrose. In 1976 veröffentlichte die Sängerin ihre erste Solo-Single In Space. Ihren ersten Hit hatte sie 1979 mit dem Titel Survivre. Im Jahr darauf spielte sie die Rolle der Fantine in der Erstaufführung des Erfolgsmusicals Les Misérables in Paris. Die Aufführungen und die Albumveröffentlichung verhalfen ihr zu größerer Bekanntheit. In 1982 erschien unter dem Titel Des Raisonnables ihr erstes Album. Gleich die erste Singleauskopplung Afrika entwickelte sich zu einem großen Hit und Millionenseller in Frankreich. Mit Mami Yoko hatte Rose Lawrence danach einen weiteren Hit aus dem Nachfolgealbum Fievre, der auch im Ausland noch Aufmerksamkeit fand. Sie blieb aber international ein One-Hit-Wonder. Im Laufe ihrer Karriere veröffentlichte sie etwa ein Dutzend Alben. Nach langer Krankheit ist sie am 30. April 2018 gestorben.

1983, Robin Gibb oder Theater Juliet. Robin Gibb war ein britischer Sänger, Komponist und Texter. Bekannt wurde er vor allem als Leadsänger der Popgruppe Bee Gees, die mit mehr als 200 Millionen verkauften Tonträgern zu den kommerziell erfolgreichsten Bands der Musikgeschichte gehört. Robin Gibb komponierte den größten Teil der Hits, die sich in den britischen Charts platzierten. Infolge eines Streits verließ er die Gruppe 1969, um sich seiner Solo-Karriere zu widmen. Mit mehr als 1 Million verkauften Exemplaren seiner Debütsingle Saved by the Bell erzielte er im Oktober desselben Jahres einen weltweiten Hit. 1970 folgte sein erstes Soloalbum Robin's Rain, das sich in der Top 20 der deutschen Charts platzieren konnte. 1994 wurde er in den Songwriters Hall of Fame aufgenommen. 2004 erhielt er die Ehrendoktorwürde für Musik an der Universität Manchester. Im Oktober 2011 wurde bekannt gegeben, dass Gibb am Darm- und Leberkrebs erkrankt sei. Robin verstarb am 20. Mai 2012 an den Folgen seiner Krebserkrankung.

of 1987 stammt der Titel von The Bangles, Walk Like an Egyptian. The Bangles sind eine US-amerikanische Popgruppe, die in 1981 in Los Angeles gegründet wurde. Ihre größten Hits waren unter anderem Manic Monday, Walk Like an Egyptian und Eternal Flame. Sie begannen in Clubs im Großraum Los Angeles aufzutreten. In 1984 unterzeichneten sie einen Plattenvertrag bei Columbia Records. Erst das Anfang 1986 veröffentlichte zweite Album, Different Light, führte den Durchbruch. Aus diesem Album wurden die erfolgreichen Singles ausgekoppelt. Manic Monday, komponiert von Christopher, einem Pseudonym von Prince, und Walk Like an Egyptian. Herbst 1989 war das Ende der Band. In 1999 kam die Gruppe wieder zusammen. Im September 2011 erschien das fünfte Studioalbum der Bangles, Sweetheart of the Sun.

1987, ein Titel von Freddie Mercury, The Great Pretender. Freddie Mercury war einer der bedeutendsten Rocksänger der 70er und 80er Jahre. Er wurde als Mitbegründer, Komponist und Leadsänger der Band Queen bekannt. Mercury komponierte Welthits wie Bohemian Rhapsody oder We Are the Champions. Im April 1970 gründeten Brian May, Roger Taylor und Freddie Mercury eine gemeinsame Band, der Mercury den Namen Queen gab. The Great Pretender ist ein Lied der amerikanischen Rhythm and Blues Band The Platters. Am 3. November 1955 wurde diese Single veröffentlicht und wurde ein Nummer 1 Hit. Dieser Song wurde mehrfach gecovert, unter anderem von Freddie Mercury. 1987 veröffentlichte er es auf Single und erreichte Platz 4 in England. Im Jahr 1992, nach dem Tod von Mercury, landete das Lied wieder in die Hitparade.

Mein letzter Titel ist einer von Christopher Cross, All Right. Christopher Cross ist ein US-amerikanischer Sänger. Für seine Arbeit erhielt er einen Oscar und einen Goldenen Globe für seine Arbeit für Filme. Christopher Cross ist bekannt für seine Songs Sailing und Arthur's Theme Best That You Can Do, ein Lied aus den Filmen Arthur mit Dudley Moore und Liza Minnelli. Cross erhielt für Sailing 3 Grammy Awards in 1981. Arthur's Theme gewann einen Oscar für den besten Originalsong. Cross bekam einen Solo-Vertrag für Warner Brothers. Er veröffentlichte sein Debütalbum, mit dem er 5 Grammys gewann. Er ist der erste und einzige Künstler aller Zeiten, der 4 großen Grammy Awards, beste Platte, bester Song, bestes Album und ein neuer Künstler im selben Jahr erhielt. So, und das war's dann wieder für diese Woche. Bis zum nächsten Mal. Tschüss, auf Wiedersehen, wie immer natürlich auf Holländisch. Tot.

Aus der Wunschliste von René Neubert in Hamburg-Finkenwerder stammen die beiden gleich folgenden Aufnahmen. Als erste Cry, Cry, Cry von Jack Scott, aufgenommen für Capitol Records in New York im Dezember 1961. Zu dieser Zeit waren die großen Hit-Erfolge für Jack Scott zwar schon Vergangenheit, aber die Qualität seiner Aufnahmen blieb ungebrochen. In New York entstand auch Way Up in the Sky mit dem schwarzen Teenager-Vokalquintett The Starlights, und zwar für das Fury-Label, das diese Platte etwa im Mai 1960 veröffentlichte. Fury, benannt nach dem berühmten Pferd einer Fernsehserie, gehörte damals zu den verschiedenen Kleinlabels, die der schwarze Produzent Bobby Robinson von seinem Plattenladen aus in der 125. Straße in Harlem in der Nähe des legendären Apollo-Theaters betrieb. Ein anderes Bobby Robinson-Label war Fire, und für Fire produzierte Bobby Robinson zahlreiche Aufnahmesessions mit dem legendären Großmeister der Blues-Slide-Gitarre Elmore James. In einer Session vom November 1959 entstand der Titel »The Sky is Crying«, mit dem Elmore James Anfang Mai 1960 bis auf Position 15 der Rhythm and Blues Charts vorstoßen konnte. »The Sky is Crying« von Elmore James ist eine Wunschaufnahme von Roger Bruns in Wilhelmshaven. Zunächst aber Jack Scott mit »Cry, Cry, Cry« und »The Starlights« mit »Way Up in the Sky«.

Der eben verklungene Song »One More Chance« von Rod Bernard stammte übrigens aus der Feder von J.P. Richardson alias The Big Bopper, der ja bekanntlich zusammen mit Ritchie Valens und Buddy Holly am 3. Februar 1959 bei einem Flugzeugabsturz ums Leben kam. Und von Buddy Holly hat sich Werner Thal in Hamburg zwei Aufnahmen gewünscht, und zwar nicht allseits bekannte Titel, sondern zwei von jenen, die Hollys ehemaliger Produzent Norman Petty bei seiner musikalischen Leichenfletterei nachträglich mit einem instrumentalen Overdub durch die Fireballs versah und dann Anfang 1969, 10 Jahre nach Hollys Tod, auf der LP Giant veröffentlichen ließ. Zuerst das kurze Instrumental Holly Hop, von Ende November, Anfang Dezember 1956, aber nicht in der von Norman Petty aufbereiteten, sondern in der Urfassung ohne Overdub. Anschließend Buddy Hollys Nachversion des schwarzen 1955er Originals Smokey Joe's Cafe von den Robins, die zu seinen letzten Aufnahmen, die er im Januar 1959 in seiner New Yorker Wohnung machte, gehört. Smokey Joe's Café kann ich Ihnen nur mit der nachträglich hinzugefügten Instrumental- und Vokalbegleitung durch die Fireballs und in künstlichem Stereo anbieten.

Der erste große Hit von Buddy Holly and the Crickets war ja, wie seit dem Holly-Musical allgemein bekannt sein dürfte, That'll Be the Day im Spätsommer 1957. Aber nicht dieses Original möchte Dietmar Fischer in Pforzheim hören, sondern die schwarze Coverversion von der Vokalgruppe The Ravens, die Ende Juli 1957 auf dem Argo-Label in Chicago erschien und gegen das Original keine Chancen hatte und erfolglos blieb. Die Ravens, eine der klassischen Pioniergruppen der schwarzen Vokalgruppen-Sounds seit 1945, verzeichneten mehrfache Wechsel in ihrer Besetzung. Und 1957, kurz vor der Auflösung der Gruppe, war als einziges Mitglied der mittleren Zeitphase nur noch Joe Van Loan dabei, der 1951 zu den Ravens gekommen war. Und Joe Van Loan sang auch die Liedstimme bei That'll Be the Day. Ein weiterer Musikwunsch von Dietmar Fischer bezieht sich ebenfalls auf eine schwarze Vokalgruppe, nämlich The Edsels aus Youngstown in Ohio, die ja Mitte 1961 überraschend mit ihrer 1957er Aufnahme Rammer Lammer Ding Dong einen Hit landen konnten. Hier aber gleich The Edsels mit der gruseligen Geschichte von Bone Shaker Joe, die im Juli 1961 von Capitol Records veröffentlicht wurde.

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Als Rock'n'Roll 1956-57 auch in Deutschland bei den damaligen Jugendlichen populär wurde, sahen die, und auch ich gehörte dazu, Sänger wie beispielsweise Johnny Ray, Guy Mitchell oder gar Paul Anka als Vertreter dieser Musik an. Eben weil wir es damals nicht besser wussten. Insbesondere Guy Mitchell mit richtigem Namen Al Czernik und geboren 1927 in Detroit als Sohn jugoslawischer Einwanderer, beeindruckte damals mit Aufnahmen wie Singing the Blues oder Rockabilly. Tatsächlich aber waren Ray, Mitchell und Anka reine Pop-Interpreten. Guy Mitchell stand seit 1950 beim großen Columbia-Label unter Vertrag und als Produzent seiner Aufnahmen dort agierte ein ausgemachter Rock'n'Roll-Hasser namens Mitch Miller. Sie erinnern vielleicht, das war jener Mann, dessen River Kwai March sich 1958 auf nahezu jedem bundesdeutschen Plattenspieler drehte. Guy Mitchells Aufnahme Butterfly Doll vom Juli 1958, die sich Manfred Böttger in Erfurt gewünscht hat, klingt dann auch zwar rhythmusbetont, ist aber eben doch Popmusik. Doch wie vorhin schon erwähnt, vor 46 Jahren sah man das nicht so kritisch.

In seinem Brief schilderte Friedhelm Knope in Bielefeld seine Erinnerungen daran, dass die beiden gleich folgenden Aufnahmen Anfang der 60er Jahre auf dem Jahrmarkt rauf und runter gespielt wurden und wie schwierig sich für ihn die Suche nach diesen Platten gestaltete, weil die Plattengeschäfte in seinem damaligen Heimatort keine Hottentottenmusik führten. Ja, und das war nur eine der üblichen diffamierenden Bezeichnungen, mit denen Erwachsene seinerzeit Rock'n'Roll bedachten. Hier nun die beiden Wunschplatten. Zuerst die schwarze Sängerin Barbara Green mit ihrer beeindruckenden Nachversion des 1956er Little Richard Hits Long Tall Sally, die sie im Dezember 1962 für das New Yorker Edco Label aufnahm. Anschließend dann die vier Müllmänner, The Trashmen, aus der Doppelstadt Minneapolis-St. Paul mit ihrer zweiten Single Bird Dance Beat vom Januar 1964 auf dem Garrett Label.

Zum Ausklang nun noch eine Instrumentalaufnahme, und zwar von der englischen Band The Scorpions, gewünscht von Karl-Heinz Hornburg in Peine. Die Scorpions hatten sich 1958 in London von einer Skiffle Group zu einer Rock'n'Roll-Band entwickelt, und als 1960 der Sänger ausschied, machten Ted Barber Gitarre, sein Bruder John Barber Bass und Ivor Knight am Schlagzeug als Trio weiter, mit einem eindrucksvollen Sound, wie die erste Single Riders in the Sky vom Februar 1961 bewies. Nur zwei Monate später veröffentlichte das Parlophone-Label im April 1961 eine zweite Platte der Scorpions, von der gleich der Titel Scorpio zu hören sein wird. Ja, soweit die heutige Ausgabe des Rock'n'Roll-Museums mit Hörerwünschen. Eine weitere derartige Sendung wird voraussichtlich zum Jahresende folgen. Musikvorschläge von Ihnen, liebe Zuhörer, sind daher stets willkommen. Und damit dann auf Wiederhören bis in 4 Wochen am 4. September. Tschüss, Ihr Werner Voss.

Guten Abend, liebe Zuhörer. Die heutige Sendung des Rock'n'Roll Museums und auch die nächste in 4 Wochen ist schon wieder mit einem Trauerrand versehen, denn die Sterbefälle von Interpreten der klassischen Rhythm and Blues und Rock'n'Roll Ära nehmen rapide zu. Ein leider meist ganz natürlicher Umstand, aber häufig doch auch viel zu früh. Tröstlich dabei ist jedoch, dass wir uns über den Tod dieser Künstler hinaus an deren Plattenaufnahmen erfreuen können. Eben einleitend hörten sie Show Me the Way von der schwarzen texanischen Vokalgruppe The Five Notes vom Dezember 1955 auf Chess Records. Weitere Platten nahm die Gruppe 1957 und 58 als The Five Stars bzw. The Five Masks auf. Leadsänger war Alfred Brax aus Dallas, der sich als Solist ab 1959 dann LTNT Brax nannte und in den 60er Jahren eine Reihe exzellenter Soul-Songs aufnahm und auch für andere schrieb. Nach mehreren Schlaganfällen verstarb Brax 65-jährig am 4. Dezember 2003. 5 Tage später, am 9. Dezember, verschied in New York im Alter von 69 Jahren George Magnisid, der von 1954 bis 1956 die Tenorstimme in dem schwarzen Quartett The Wrens aus der Bronx sang. Hier gleich The Wrens mit ihren beiden ersten Platten auf dem Rama-Label. Zuerst Love Something That's Made for Two vom Dezember 1954 und danach vom Februar 1955 Come Back My Love.

Im Frühjahr 1956 tauchte in New York bei den schwarzen Vokalgruppen ein bisher unbekanntes Phänomen auf, der Sound von Kindergruppen, deren erfolgreichste Frankie Lyman and the Teenagers ja auch international bekannt wurde. Frankie Lyman war damals 13 Jahre alt und noch jünger waren die vier Mitglieder der ebenfalls aus Harlem stammenden Gruppe The Schoolboys. Mit ihrer ersten Single »Please Say You Want Me« auf OK Records vom November 1956 schafften es die Schoolboys bis auf Platz 13 der nationalen Rhythm and Blues Charts. Geschrieben hatte diesen Song der damals gerade 8-jährige Roger Hayes, der Mitte 1957 zu einer anderen jungen Gruppe aus Harlem, The Collegians, wechselte. Auf der zweiten Single der Collegians für das Winley-Label vom Januar 1958 war erneut ein Song von Roger Hayes zu hören, nämlich »Zoom, Zoom, Zoom«, dessen Bassstimmeneinleitung 3 Jahre später, Anfang 1961, von den Marcells für ihren Hit »Blue Moon« kopiert wurde. Anfang der 70er Jahre geriet Roger Hayes auf die schiefe Bahn und 1973 wurde er wegen Raubmordes zu lebenslanger Haft verurteilt. Während seiner 30-jährigen Haftzeit holte er seinen Schulabschluss nach, nahm ein Studium auf und zum Islam konvertiert, nannte er sich fortan Talib Muhammad. Am 11. Dezember 2003 verstarb er im Alter von 55 Jahren.

Die kleine Küstenstadt New Haven im Bundesstaat Connecticut, nördlich von New York, brachte ab Mitte der 50er Jahre eine ganze Reihe schwarzer Vokalformationen hervor. Allen voran The Five Satins mit ihrem Klassiker In the Still of the Night vom Herbst 1956. Bereits über ein Jahr zuvor, im Sommer 1955, konnte ein anderes Quintett aus New Haven, The Nutmegs, erheblichen Erfolg verbuchen, als dessen Song Story Untold bis auf Position 2 der Rhythm and Blues Charts aufstieg. Ein Erfolg in den Popcharts wurde den Nutmegs jedoch durch eine blasse weiße Coverversion der Crew Cuts gestohlen. Leadsänger der Nutmegs war Leroy Griffin, der schon Mitte der 60er Jahre bei einem Arbeitsunfall ums Leben kam. Und sein Bruder James Sonny Griffin, die erste Tenorstimme der Nutmegs, verstarb nun am 16. Dezember 2003, nur zwei Tage nach seinem 73. Geburtstag. Hier die Nutmegs mit Story Untold und anschließend Betty Lou von ihrer dritten Harold-Single vom Dezember 1955.

Die europäischen Rock'n'Roll-Fan-Magazine der frühen 70er Jahre versorgten ihre Leser und Plattensammler ja mit Informationen über zahlreiche obskure Rockabilly-Interpreten, von denen in den 50er Jahren niemand je gehört hatte. Dazu zählte auch Robert Ernest Money, heute besser bekannt als Curly Money, der Ende der 40er Jahre als Country-Musiker aktiv wurde, dann 1957 zum mehr rhythmusbetonten Rockabilly wechselte und seine Aufnahmen auf dem eigenen Rambler-Label veröffentlichte, wie hier gleich Stop Your Knockin' auf Rambler 551. Anschließend Curly Money and his Ramblers Trio mit Lazy Man auf Rambler 554, ein Song, dem in der Besprechung des Branchenmagazins Billboard am 15. Juni 1959 nur mittelmäßiges Verkaufspotenzial attestiert wurde. Am 23. Dezember 2003 verschied Curly Money in Columbus in Georgia. Sein Alter lässt sich nicht genau angeben, denn die verschiedenen Quellen über sein Geburtsjahr differieren zwischen 1923, 25 und 32.

Ebenso wie Curly Money war auch Eddie Seacrest für europäische Rock'n'Roll-Sammler bis in die 70er Jahre ein unbekannter Name. Und auch nur eine einzige Aufnahme verschaffte Melvin Edward Seacrest aus West Virginia seinen heutigen Status als beachtenswerte Randfigur der Rock'n'Roll-Geschichte. Denn in dem Song Shaken with a Flavor klang Seacrest überzeugend wie ein schwarzer Sänger. Zumal auch der Song von Lloyd Price und dessen Manager Harold Logan geschrieben und im Mai 1958 auf deren KRC-Label veröffentlicht worden war. Erst später fand man heraus, dass Eddie Seacrest weißer Hautfarbe war und nach seiner Musikzeit unter anderem als Pastor einer Baptistenfreikirche wirkte. 70-jährig verstarb Seacrest am 5. Januar in Charleston in West Virginia.

Am Sonntagmittag vor 2 Wochen lief im bayerischen Fernsehen, das ja auch hier empfangen werden kann, ein 90-Minuten-Film von 1980 mit dem Titel »Die Little Richard Story«. Und das ließ eine biografische Dokumentation vermuten. Tatsächlich aber lieferte der Film eine teilweise recht bizarre Momentaufnahme des Little Richard von 1979-80. Und eine der Hauptinterviewfiguren dabei war ein gewisser Percy Welch aus Macon in Georgia, der Heimatstadt von Richard. Dieser Percy Welch spielte in der Frühphase der Karriere von Richard eine maßgebliche Rolle, denn Welch gab Richard 1952 einen Job in seiner damaligen Band. Erst im Frühjahr

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1: Ab Mitte der 60er Jahre bot ein fliegender Händler in der Hamburger Innenstadt an seinem Stand LPs an. Und zwar ausschließlich amerikanische Jazz- und Rhythm-and-Blues-LPs nur vom Feinsten. Jeweils 3 Stück für 10 Mark. Damals, vor 40 Jahren, war mein Wissen über Rhythm-and-Blues leider noch recht oberflächlich. Aber gleichwohl kaufte ich unter anderem die VJ-LP 1009 von Gene Allison, weil sich darauf der

Song You Can Make It If You Try befand, den ich bisher nur in der Version von den Rolling Stones kannte. Gene Allison, Jahrgang 1934, sang seit seiner Kindheit in Nashville in Gospelgruppen. Auf Anraten des schwarzen Produzenten, Songschreibers und Labelbetreibers Ted Jarrett wechselte Allison im Frühjahr 1956 zum Rhythm and Blues. Nach 2 Singles für Jarretts Calvert Label vermittelte Jarrett ihn an das VJ-Label in Chicago, bei dem Gene Allison dann mit dem Jarrett-Song You Can Make It If You Try Anfang 1958 Platz 3 der Rhythm and Blues und Position 36 der Popcharts erreichte. Wesentlich rhythmusbetonter zeigte sich Allison mit Hey, Hey, I Love You auf der Plattenrückseite. Am 28. Februar erlag Gene Allison, 69-jährig, in Nashville, einem Leber- und Nierenleiden. 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

Auch in der Großstadt Detroit, einst die Metropole der amerikanischen Autoindustrie, bestand in den 50er Jahren eine rege Rhythm and Blues Szene, in der auch zahlreiche Vokalgruppen anzutreffen waren. Eine davon war das Quintett The Royal Holidays mit dem Leadsänger Vernon Williams, der nach längerer Krankheit am 11. März 66-jährig in Detroit verstarb. Im Frühjahr 1958 nahmen die Royal Holidays ihre erste Platte mit zwei Songs von Vernon Williams auf. Die Ballade I'm Sorry I Did You Wrong sowie der schnelle rockige Margaret. Zuerst erschienen auf dem Detroiter Kleinstlabel Penthouse, wurden diese Aufnahmen dann für den nationalen Vertrieb im Juli 1958 nochmals vom New Yorker Carlton Label veröffentlicht. Nachdem sich die Royal Holidays im Frühjahr 1959 aufgelöst hatten, wirkte Vernon Williams zunächst als Background-Sänger beim gerade in Detroit gestarteten Temla-Label, bevor er 1961 Mitglied der Temla-Vokalgruppe The Satin Tones wurde, von der er dann Ende 1962 zu den Pyramids auf VJ wechselte.

Eine zweite und letzte Single nahmen Vernon Williams und seine Royal Holidays für das New Yorker Herald-Label auf. Und diese Platte vom Januar 1959, Herald 536, weist gleich zwei Merkwürdigkeiten auf. Und zwar nicht in musikalischer Hinsicht, sondern in Bezug auf die Beschriftung des Etiketts. Denn während dort als Songtitel Dancing at the Bandstand angegeben ist, singt Vernon Williams Swinging at the Bandstand. Und die Plattennummer 536 wurde von Harold irrtümlich ein zweites Mal vergeben für eine Platte der weißen New Yorker Gruppe The Mellow Kings mit ihrem Leadsänger Bob Scholl, die zuerst im Sommer 1957 mit dem Hit Tonight Tonight in Erscheinung getreten war. Nun also zweimal die Single Harold 536. Zuerst The Royal Holidays mit Dancing at the Bandstand und danach The Mellow Kings mit Chip Chip. Ja, soweit für heute. Auf Wiederhören in 4 Wochen am 2. Oktober. Tschüss, Ihr Werner Voss. 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

Das war das Rock'n'Roll Museum mit den Sendungen Nummer 475 und 476 vom 7. August und vom 4. September 2004. So, und hier zum Ausklang noch einmal Buddy Holly mit Holly Hop, allerdings die erweiterte Version mit Begleitung der Fireballs, die 1969 entstanden ist. Mein Name ist Wolfgang Bredow, ich sage Tschüss, bis zum nächsten Mal in der nächsten Woche am selben Ort zur selben Zeit.

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1: Herzlich willkommen zur heutigen Ausgabe der Sound Nuggets. Mal wieder eine etwas spezielle Ausgabe. Heute geht es um, ja, ich sag mal, bekannte Titel, die ich euch in vielleicht nicht so bekannten Versionen vorspiele. Obwohl das ein oder andere Bekannte ist auch schon dabei und hört einfach rein. Es geht sich um Coversongs, um Originale, wo man gar nicht weiß, das ist das Original. Oder einfach interessante Versionen von bekannten Titeln. Und zur Einführung gehen wir ein bisschen segeln mit der Band Sutherland Brothers and Quiver.

Das war das Original. Aus dem Jahr 1972 des Titels Sailing von den Sutherland Brothers and Quiver war seinerzeit überhaupt kein Erfolg, dieser Titel. 3 Jahre später brachte ein gewisser Rod Stewart eine Coverversion davon heraus und hatte damit einen Welterfolg. Und Rod Stewart setzte sich damit endgültig überall als Solokünstler durch und wurde in jedem Land der Welt bekannt mit dem Titel Sailing. Der nächste Titel, der erzählt vom Woodstock Festival, erschien im Jahr 1970 im Original von Joni Mitchell. Eine Erfolgsversion, die kam von Matthew Southern Comfort. Und es gab noch eine dritte Version, die rockigste davon, von Crosby, Stills, Nash and Young. Und diese Version, die erschien noch 4 Wochen vor der Originalversion.

Woodstock. Sozusagen die Mutter aller Festivals im Jahr 1969. Viele, viele bekannte Interpreten traten dort auf oder wurden durch dieses Festival bekannt. Auch Janis Joplin war dabei. Einer ihrer bekanntesten Songs, Piece of My Heart, das war auch ein Cover, war kein Original von Janis Joplin. Move Over hingegen schon, und diesen Song, den nahm sich im Jahr 1972 die Glam Rock Band Slate an. Move Over.

war eins der letzten Werke von Jeff Beck zusammen mit Johnny Depp, das Coveralbum 18, von dem auch dieser Track stammte, Venus in Force, im Original gesungen von Lou Reed mit seiner Band The Velvet Underground. Und hier kommt noch ein Velvet Underground Cover von keinem geringeren als Keith Richards. I'm waiting for the man.

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1: Zum letzten Mal im Dezember und zum letzten Mal in diesem Jahr. Das Sound Nugget Album des Monats. Mit Liebesliedern von David Coverdale und seiner Band White Snake. Love Songs. Und kein Grund zum Weinen. Im nächsten Jahr gibt's neue Alben des Monats. Hier der Titel: Too Many Tears, Whitesnake.

später noch ein Titel aus dem Album des Monats Dezember von Whitesnake's Love Songs. Hier kommt was über einen Stern, passt da irgendwie zur Weihnachtszeit. Joe Egan und Jerry Rafferty, zusammen nannten sie sich Steelers Wheel Stars.

Was passt außer Sternen zur Weihnachtszeit? Ganz klar, Glocken. Und hier kommen ein paar weihnachtliche Flötentöne. Von Ian Anderson und Just With Time. Wing Out. Solstice, the Bells.

einer der Christmas-Songs, die wirklich schön gemacht sind und die man nicht ständig in der Adventszeit um die Ohren gehauen bekommt. Jethro Tull, Wing Out, Solstice, The Belt. Übrigens ist dieser Song im Jahr 1977 erstmalig im Februar erschienen, auf der LP Songs from the Wood. 1977, da war auch Alice Cooper schon erfolgreich. Und von dem gibt es auch was Neues. Our Love Will Change the World.

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1: Aus dem Jahr 1970, Arjen Taylor, Indiana Wants Me.

In Deutschland war es kein so großer Hit, aber in USA und United Kingdom. Ardeen Taylor, Indiana Wants Me aus dem Jahr 1970, gehört heute zu den vergessenen Songs. Genau wie das hier, was 20 Jahre später kam. Von einem Mann namens Terry Wonert. Calm the Wage.

The Broken Arrows aus Kansas City, Worst of the Rest. Das ist Musik, die man im deutschen Radio wohl sonst kaum hört. Aber hier in den Sound Nuggets. Was man im deutschen Radio im Moment sehr viel hört, das ist Weihnachtsmusik. Manchmal ein bisschen zu viel und immer das Gleiche. Hier in den Sound Nuggets gibt's auch ein bisschen Weihnachtsmusik, die man nicht unbedingt immer und überall hört. Hier sind die Go-Go Joes. 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

The Go Go Dolls. Christmas, don't be late. Und auch ich werde nicht zu spät sein zur zweiten Stunde der Sound Nuggets. Und so lange gibt's noch was von Pink. Pink Floyd. On the Turning Away.

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1: Ja, hallo nochmal. Und die zweite Stunde beginnt mit Aktuellem. Lange haben wir drauf gewartet, auf ihr neues Album. Und es wird nun mit gut einem Jahr Verspätung im Frühjahr erscheinen. The Battle at Garden's Gate heißt das Ganze denn. Und die Rede ist von der Band Greta Van Fleet. Und es gibt bereits zwei Vorveröffentlichungen. Hier ist einer, My Way Soon.

Im nächsten Jahr dann mehr vom neuen Album von Greta Van Fleet, welches übrigens am 16. April erscheinen soll. Noch ein bisschen hin zum April. Noch befinden wir uns im Dezember. Und darauf weist uns Alison Stewart hin.

Alison Stewart, Dezember. Und den Dezember, den verbindet man doch mit dem Winter. Auch wenn der kalendarisch erst am 21. anfängt. Passenderweise ja. Winterliche Musik von den Rolling Stones. Winter.

Ja, mit dem Text bereiten sie uns schon ein bisschen darauf vor, die Jungs von Extrabreite, dass dieser Winter wohl nicht so angenehm wird, was dann nicht unbedingt am Wetter liegt. Trösten wir uns mit ein bisschen weihnachtlicher Musik von Chris Pope und den Courts UK. Come on, it's Christmas Day.

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1: Und wenn das Love of Songs heißt und von Whitesnake kommt, dann darf ein Titel nicht fehlen. Als letzter Track aus dem Dezember Album des Monats. Whitesnake, ihr absoluter Klassiker. Is This Love?

Whitesnake 1987. Is this love? Eine ähnliche Frage stellte sich die Band Foreigner 3 Jahre zuvor. I wanna know what love is. Dieser Song wurde etliche Male gecovert. Mit hier eine ganz seltene Version aus dem Jahr 1990 von Gloria Gaynor.

Die Toten Hosen, Shake, Rattle and Roll aus ihrem aktuellen Werk Learning English, Lesson 3. Ihre Hommage an den Mercy Beat der frühen 60er Jahre. Und auch diesen Titel haben sie da drauf gecovert. Von Jerry and the Pacemakers. Ferry Cross the Mercy. Hier im Original.

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1: Und da bleiben wir in der ersten Hälfte der 60er Jahre mit den Chiffons. One Fine Day.

Und hier noch was passend zur Vorweihnachtszeit von der Formation Love Unlimited. Sie waren eigentlich der Background-Core von Barry White und machten hier und da auch was ohne ihren Chef. 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
1: Ganz frisch erschienen, das neueste Werk der Band Drive-By-Truckers. The New OK.

Titelsong ihres aktuellen Albums The New OK von der Band Drive-By Truckers. Bei Drive-By Truckers denkt man an Highways, an staubige Highways, an Highways, die rot bestaubt. Wet Dust Highway, so dieser Song hier. Von einer zu Unrecht vergessenen Band namens Dax Deluxe. Eine echte Rarität. Dax Deluxe, Wet Dust Highway.

die Stimme von Sean Taylor. Mit seiner Formation Duck the Deluxe, über die ich euch sonst gar nicht viel erzählen kann. Was soll's? Mach mal weiter mit Musik. Mit guter Musik von einer Band, die auch nur Insidern bekannt sein durfte. King King. Can't keep from trying.

0: Sound aus der Dunkelheit. The Darkness. Christmas Time, don't let the bells end. Ja, ich lasse jetzt leider nicht nur die Glocken enden, sondern auch die Show. Das waren die Sound Nuggets, die letzte reguläre Ausgabe im Jahr 2020. In der nächsten Woche gibt's aber noch eine. Genau hier auf deinem Lieblingsradiosender. Gleiche Stelle, gleiche Welle. Ich wünsche euch ein schönes Weihnachtsfest und überhaupt eine gute Zeit. Macht das Beste, was man in diesen Zeiten machen kann. Bleibt gesund. Mein Name ist Michael Fischer. Macht es gut oder wie man im Rheinland sagt.
1: Maletut, Maletut, Maletut.
0: Wolfgang Niedigen und Komplizen. Tschüss und bye bye.

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